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2: Mit Michael Scheder. In den Verhandlungen zum erneuerbaren Ausbaubeschleunigungsgesetz sind die Fronten verhärtet. Morgen wollte die Regierung das Gesetz im Nationalrat beschließen mit den dafür notwendigen Stimmen der Grünen. Die haben jetzt aber die für heute geplanten Verhandlungen dazu abgesagt. Sie bleiben bei der Kritik am aktuellen Vorschlag, die vorgesehenen Ausbauziele für erneuerbare Energien seien zu gering. Finanzminister Markus Marterbauer hält im Nationalrat heute seine Budgetrede und stellt damit sein Doppelbudget für die nächsten beiden Jahre vor. Über 5 Milliarden Euro will die Regierung insgesamt einsparen. Angesichts von 130 Milliarden Euro Ausgaben des Staates ein überschaubarer Betrag, sagen Kritiker. Für ein solides Budget müsste die Regierung in den Bereichen Pensionen, Gesundheit und Pflege, aber auch bei den Förderungen ansetzen. Großer Andrang derzeit bei den Behörden. Viele Nutzerinnen und Nutzer müssen aktuell ihre ID Austria erneuern. In größeren Städten ist der Rat, rechtzeitig einen Termin zu buchen. In Wien sind auf den Bezirksämtern alle Termine im Juni und Juli ausgebucht. Auch in Linz werden Termine schon knapp. Wer ohne Termin kommt, muss teilweise mit langen Wartezeiten rechnen. Für Papst Leo steht heute der Höhepunkt seiner Spanienreise auf dem Programm. In Barcelona weiht er den Christusturm der Sagrada Familie ein. Mit 172,5 Metern ist die Basilika damit ab sofort die höchste Kirche der Welt. Dazu gibt es auch eine Gedenkmesse zum 100. Todestag des Architekten der berühmten Basilika, Antoni Gaudí.
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3: Ja, heute Mittwoch, da ist es wirklich überall trüb und nass. Es wird richtig kalt für den 10. Juni mit maximal 15 Grad heute. Bis zum Mittag, ja, schüttet es immer wieder. Dann kann es ein bisschen auflockern, wenn dann im Rheintal und Bodenseeraum. Aber das ist ein grauer Tag heute.
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4: Auf den Straßen ist es ruhig. Um die

0: Zeit. Wir wünschen gute und sichere Fahrt.
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0: Einen schönen guten
2: Hi.
0: Morgen.
2: Taylor Swift ist jetzt eine Disney-Prinzessin. Ja, die macht ja den Soundtrack zu Toy Story 5.
0: So.
2: Das zählt, doch, das zählt. Hier ist sie jetzt mit einem der besten aktuellen Hits, Opalite. 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

0: kurz nach 5 Antenne Vorarlberg. Hallo. Hier. Guten Morgen. Und ich spreche jetzt einfach mal aus, was sich heute alle denken. Mhm. Was ist denn das für Sauwetter, Russ? Ehrlich.
1: Nein, aber wirklich. Also, ich finde es heute echt brutal. Braucht es irgendjemand?
0: Grauenhaft. Wirklich.
1: Grüne, braune Gott. Jetzt schon verloren.
0: Packt euch gut ein auf jeden Fall heute. Vielleicht auch einen Tee am Morgen schon. Dazu schicken wir euch jetzt wenigstens gute Laune von Olly Murs. Hearts Skips the Beat.

0: Antenne Vorarlberg hier und das sind die Themen, die wir heute für euch vorbereitet haben. Heute maximal 15 Grad. Also ich finde, da sollte man schon eine Playlist anpassen. Ich will, dass wir den Song da heute spielen.
1: Kommst du mal auf den Punkt? Aha. Am 10. Juni bist du Eis, Eis, Baby.
0: Eis, Eis, Baby.
1: Das wollen wir nicht. Ja. Wir wollen nämlich den hier.
2: Und ich sag,
1: ab in den Süden. Jetzt erst recht, hey.
0: Der und den Vorarlberg-Titelkampf. Heute ab 10 nach 6. Ja.
1: Außerdem bekommt heute jemand die 1.000 Euro. Mhm. Ich fühle mich wieder Günther Jauch. 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
0: Sollte du nicht eher wie Barbara Stöckl fühlen als Frau?
1: Wie heißt Barbara Stöckl?
0: Ja, die hat früher zu Österreich-Millionen-Show
1: moderiert. Niemand schaut zu Österreich-Millionen-Show. Niemand.
0: Und für alle, die auf 7 in Börse unterwegs sind, haben ein leckeres Frühstück im Gepäck. 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Unser Team wartet beim Lüner Seepark Kreisverkehr auf euch, solange der Vorrat reicht, versteht sich.

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16: Wir schauen zu euch nach Schröcken. Beim Körbersee, da hat es kalte 4 Grad, 12 sind es immerhin in Bregenz und 11 Grad in Nenzing. Ja, und mehr als 15 Grad werden wir heute auch nicht erreichen. Also nehmt am besten die Übergangsjacke und den Regenschirm jetzt mit aus dem Haus, denn es wird wirklich oft trüb und nass. Es kann ab Mittag mal die ein oder andere kurze trockene Phase geben, aber sind wir uns ehrlich, der Tag hört bald ins Wasser.
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17: Hey zu euch auf die Straßen, da haben wir gute Nachrichten. Im Moment gibt's überhaupt keine Probleme. Ihr habt freie Fahrt.
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0: Antenne Vorarlberg hier, guten Morgen, kurz nach 5:30.
1: Ja, also alle, die Simon gestern zugehört haben, ihr merkt es eh schon ein bisschen, der kann heute vor Aufregung mal nicht schlafen.
0: Ja, ich bin so aufgeregt. Morgen geht's endlich los mit der Fußball-WM und Österreich ist auch mit dabei. Ich freue mich so wahnsinnig.
1: Ja, Schnitzel, ja.
0: Aber echt. Ach,
1: ja, das ist auch, glaube ich, das allererste Mal, seit ich dich kenne, dass du dich freust, zum ein neues Häsarzt hier.
0: Mhm. Ihr merkt schon, das neue Österreich-Dress gekauft und in dem komme ich morgen schaffen, hundertprozentig.
1: Okay, dann komme ich im Italien-Dress.
0: Die sind nicht dabei bei der WM.
1: Ja, aber das ist doch wurscht. Jeder kann doch, für, oder das ist doch der Sinn von der Fußball, ja, dass man stolz auf sie.
0: Ja, sicher. Ja. Sei du, Liechtenstein ist sehr auch stolz. Die sind auch nicht mit dabei.
1: Mobst du jetzt nicht? Das ist geil, geil, geil.

0: Ah, also, alle Lichtensteiner, ja, ihr wisst, wenn wir jetzt lieber mögen, mich.
1: Ja.
0: Aber ich würde sagen, morgen machen wir das anlässlich zu deiner Freude. Aha. Machen wir doch, komm im Trikot zur Arbeitstag. Und
1: ja,
0: jeder
1: passt.
0: Zieht einfach das Trikot an, was er möchte. Oh, wenn das jetzt ein EHC-Lustenau-Trikot ist.
1: Also
0: oder,
1: Eishockey.
0: Ja, alles.
1: Generell Trikot.
0: Dein Lieblingstrikot ziehen wir morgen.
1: Ja, passt.
0: Okay?
1: Zu FC-Trikot und das Österreich-Dressel.
0: Ich will Fotos. Schickt uns eure Fotos, wenn ihr auch im Trikot zum Schaffen kommt.

0: bei euch läuft Antenne Vorarlberg. Einen wunderschönen guten Morgen.
1: Hallihallo.
0: Ja, und jetzt mal der Weg auf den Zehenspitzen ganz leise durch die Wohnung, damit euch niemand hört. Zur Kaffeemaschine, ja. Geht ganz, ganz easy. Mit Star DJ David Guetta, der gibt euch hier das Tempo vor. Und Sam Martin. Dangerous.

0: Antenne Vorarlberg hier, 10 vor 6, guten Morgen.
1: Hallo, someone who isn't me sometimes.
0: Red Deutsch.
1: Ja, jemand, der nicht immer er selbst ist, oder? Das heißt nämlich Swims bei Teddy Swims.
0: Aha.
1: Fun Fact am Rande. Schicken wir euch gleich in der nächsten halben Stunde. Außerdem die kratzige Stimme von Shawn Mendes und Star-DJ Felix hier in der Motiviert Pride gleich um kurz vor 6. 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
13: Es ist 5:05.
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14: Mit Tom Flachsang, guten Morgen. Wenn Kulturförderungen wegfallen, wird es in Vorarlberg bald weniger Konzerte, Museen und auch weniger Arbeitsplätze geben. Davor warnt jetzt die Initiative Kult für. Wir haben mit Herwig Bauer vom Poolbar Festival drüber gesprochen.
15: Ich glaube, es ist vielen einfach nicht bewusst, wie wichtig Kunst und Kultur für unsere Gesellschaft sind. Ob ich jetzt gerne in eine Galerie gehe oder ob ich gerne auf ein Konzert gehe, ohne Förderung ist alles nicht möglich.
14: Hintergrund der Initiative sind die Sparmaßnahmen der Stadt Feldkirch. Die Kulturbetriebe fürchten weitere Sparmaßnahmen vom Bund und Land. Wer in Vorarlberg eine Wärmepumpe einbauen will, braucht dafür ab Samstag keine Baugenehmigung mehr. Das hat die Landesregierung nun so beschlossen. Damit wird der Einbau in oder auch an Häusern einfacher. Es müssen aber nach wie vor die Abstandsvorgaben und der Lärmschutz eingehalten werden. Im Nationalrat hält heute Finanzminister Marterbauer seine Budgetrede und stellt damit das Doppelbudget für die nächsten beiden Jahre vor. Über 5 Milliarden Euro will die Dreierregierung insgesamt einsparen. Angesichts von 130 Milliarden Euro Ausgaben des Staats ein überschaubarer Betrag, meinen Kritiker. Und noch die gute Nachricht für Vorarlbergs Fußballfans. Die Bundesliga-Heimspiele der Altacher und der Lustenauer bekommen eine spannende Neuerung. Ende Juli startet ja schon die neue Saison. Und zwar muss da der VAR, der Videoschiri, bei kritischen Entscheidungen die Videos ab dann auch auf der Anzeigetafel im Stadion zeigen und auch übers Mikrofon erklären, warum er so entschieden hat.
16: Ja, fast wie im American Football, denn schon.
17: Richtig coole Änderung.
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18: Wir schauen nach Götzis. Am Jonas Schlössle, da hat es 12 Grad. Und so viel mehr zum aktuellen

0: bei euch in Gaisau und in Bings. Heute Mittwoch ist quasi der Tiefpunkt der ganzen Woche. Den ganzen Tag begleiten uns viele Wolken, die bringen immer wieder Regenschauer und ja, in den Bergen. Da schneit es sogar zeitweise.
1: Oh, ja.
0: Mehr als 15 Grad gehen sich heute nicht aus. Morgen Donnerstag wird es schon wieder freundlicher, Sonne schaut immer wieder raus. In den Bergen schaffen wir es aber nicht ganz ohne Regen.
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4: Ja, gute Fahrt wünsche ich auch, denn es gibt freie Fahrt im gesamten Ländle.
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4: Guten Morgen.
0: Hallihallo.
4: Ja, das Frühstück machen spart ihr euch aktuell. Wir, die Starks, ja. Die Starks sind on Tour. Und heute wartet unser Team mit jeder Menge Frühstückssäckchen in Bürs auf euch beim Lühner Seepark-Kreisverkehr ab Punkt 7.
0: Ja, und jetzt ins Bad gesellt sich Star-DJ Felix Jähn mit dazu. Da sitzt die Wimperntusche perfekt. Pride, einer der besten aktuellen Hits.

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0: 5 nach 6, Antenne Vorarlberg. Guten Morgen.
1: Kennt ihr das? Auf einmal tauchen Probleme im Alltag auf, von denen ihr bis dato gar nicht gewusst habt, dass die existieren.
0: Was ist jetzt schon wieder?
1: Ich kann im Erdgeschoss nicht schlafen. Na echt? Ihr wisst ja, wir sind umgezogen und das erste Mal bin ich draufgekommen, in meinem Leben habe ich jetzt das Schlafzimmer im Erdgeschoss. Ja, wenn man das Fenster aufmacht, ist man fast eigentlich direkt am Gästeparkplatz. Also schon so ums Eck ein bisschen. Und ich lieb's ja das Fenster, oder? Beim Schlafen offen zum Lachen. Aber irgendwie, Gott, ist gerade nicht mehr so gut.
0: Aber was hast du denn?
1: Ich weiß ohne, ich bin immer so unterbewusst mit einem Auge am Fenster. Gerade halt, wenn jemand mit dem Auto umherfährt, nussstickt und so. Oder denkt man, hallo, ziehst du mich jetzt? Oder irgendwie, weiß nicht, hab mich noch nicht so ganz dran gewöhnt. Und, also ich hoffe, das tue ich noch.
0: Weißt du, wie man das nennt? Das Problem?
1: Welches Problem das?
0: Das Problem, die oft mal auftauchen, wie du vorhin gesagt hast. Mm-mm. Das Problem vom Erwachsenwerden.
1: Okay, ja, ihr habt hoffentlich geschlafen wie ein Baby. Dazu schicken wir euch jetzt Daddy Swims mit seiner coolen, souligen Stimme Lose Control auf Antenne Vorarlberg.

0: 12 nach 6.
1: Guten Morgen. Guten Morgen.
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3: Ja, und ihr entscheidet, welcher Hit dann am Ende der Show um 20 vor 9 läuft bei uns. Und was hast du jetzt vorhin gerade gesehen im Wetter?
1: 15 Grad maximal und Schnee in den Bergen.
3: Aber deswegen mein Vorschlag heute, Vanilla Eis mit Ice Ice Baby.
1: Oje.
3: Der hat doch perfekt backen.
1: Backen?
3: Perfekt passen. Mega Sound.
1: Na,

0: Simon,
1: also ihr gerade jetzt müssen wir das Gegenteil machen, oder? Wir feiern jetzt den Sommer ohne Temperaturen, deswegen mein Vorschlag, Buddy.
2: Und ich sag, ab in den Süden.
3: Das passt einfach nicht.
1: Der passt es.
3: Nein, nein, nein.
1: Was immer. Das, wir brauchen Hitze durchs Radio.
3: Zum Glück entscheidet ihr. Stimmt jetzt mit ab in der Antenne Vorarlberg Instagram-Story und schickt

0: 6.21 Uhr und seine Freiwerk hier. Guten Morgen euch allen. Wie geht's euch denn heute so? Was bewegt euch gerade? Wir wollen's wissen. Wir sind hier eine ganz große Community und wir wollen, dass ihr Teil davon werdet.
1: 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Schickt einfach jetzt das Wort Start an die 0800 10 36 36. Ganz easy, per WhatsApp.
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14: Hey, nach Wiktorsberg vom Kloster hat es 10 Grad, 12 in Lustenau, 11 in Bludenz. Auch heute ist der Regenschirm treuer Begleiter. Es regnet immer wieder. In den Bergen kommen sogar ein paar Flocken runter. Tiefpunkt der Woche kann man sagen, mehr als 15 Grad gehen sich nicht aus. Morgen Donnerstag wird es schon ein Stück besser. Die Sonne zeigt sich öfter, wechselt sich mit den Wolken ab. In den Bergen wird es aber noch ab und zu nass.
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15: Hey zu euch auf die Straßen. Ich habe gute Nachrichten. Es rollt im Frühverkehr. Ihr habt freie Fahrt.
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15: Ja, einen schönen guten
7: Hi.
15: Morgen. Und heute bestimmt ihr die Playlist beim Antenne Vorarlberg Titelkampf. Welcher Song läuft um 20 vor 9? Eis, Eis, Baby. Nach dem Kälteanbruch hoffentlich.
7: Oder ab in den Süden, weil wir die Hitze einfach so feiern. Hey, welcher Hit gerade vorn liegt, verrat mal in 12 Minuten.
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1: Morgen.
0: Hier, 6.34 Uhr. Guten Morgen. Und morgen, da kommen wir alle im Trikot zur Arbeit. Diesen Tag haben wir nämlich vorhin kurz an der Zeit für ins Leben gerufen. Den Komm im Trikot zur Arbeit Tag. Denn morgen startet die Fußball-WM und ich kann jetzt schon nicht schlafen. Wir haben letzte Woche extra Österreich-Dress gekauft. Ich muss das anziehen, wirklich.
1: Ja, und weil man jedes Trikot morgen anziehen kann, was man will, komme ich im Italien-Dress.
0: Das ist ja immer du halt so. Kann man jedes anziehen.
1: Ja, wieso nicht? Es geht doch bei der Fußball-Weltmeisterschaft um Länder, um Zusammenhalt, um das, dass man ein bisschen patriotisch ist. Mhm. Und das haben wir doch vorhin auch so besprochen, dass wir das so machen. Du kannst im ERC-Lustenau-Dress kommen, du kannst im Kroatien-Dress kommen, im Italien-Dress. Genauso machen wir das morgen.
0: Genau, für alle, die es nicht wissen, Chiara hat nämlich sardische Wurzeln, deswegen im Italien-Dress.
1: Genau.
0: Ja, und ihr zieht auch einfach euer Lieblingstrikot an, morgen von eurem Herzensverein. Und dann schickt gern Fotos rein, wir feiern den Komm

0: 6.41 Uhr, guten Morgen.
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2: Welcher Song macht heute das Rennen? Ihr entscheidet, was am Ende der Show läuft. Mein Vorschlag heute, Ice Ice Baby mit von Vanilla Ice.
3: Du triffst es wieder auf die Spitze.
2: 10. Juni, 15 Grad. Was wird denn da besser passen, bitte? So ein brutaler Temperatur.
3: Ja, ich weiß nicht, ich finde, wenn man auf Lichterkleider dagegen wirkt. Wir lassen uns auf keinen Fall runterziehen. Wir feiern den Juni trotzdem. Deswegen, Buddy.
4: Und ich sag, hey.
3: Mein Vorschlag heute.
2: Fühlt sich falsch an. Bei dem großen
3: Gewerter. Ja, ich buche eine gute Laune. Genau, richtig. Und aktuell führt er auch mit 61%.
2: Okay, welcher Hit soll um 20 vor 9 laufen? Schickt gern Sprachnachrichten rein ins Studio und stimmt

0: 10 vor 7 Antenne Freiberg hier. Guten Morgen.
1: Die Regenwolken, die verdecken heute den Himmel. Wir holen euch mit Coldplay, aber sogar die Sterne runter. A Sky Full of Stars sind wir gleich für euch dabei. Außerdem gute Laune Pop von Tom Gregory und Alex Warren. Der Mann ist 28 Jahre jung und hat eine Stimme. Das ist nur so Rauchtee. Das sind die 10er, die 20er und natürlich die besten aktuellen Hits nur von Antenne Freiberg ab kurz vor 7.
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3: 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Hey.
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7: Es ist 5:07.
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8: Mit Tom Flachsen, guten Morgen. Konzerte, Theater und auch viele Vorarlberger Künstler selbst sind stark von Förderungen abhängig. Darauf macht jetzt die neue Initiative Kult für aufmerksam. Nach den Einsparungen der Stadt Feldkirch fürchtet die Kulturszene weitere Einschnitte durch Bund und Land, wie Herwig Bauer vom Pulbar Festival warnt.
9: Und alles, was jetzt wegbricht, ist für immer weg. Also die ganz engagierte Leute, die man jetzt verprellt, ich glaube nicht, dass die wieder aktiv werden, wenn es irgendwann einmal besser wird.
8: Vielen Kulturbetrieben steht das Wasser schon jetzt bis zum Hals, stellten die Initiatoren klar. Wer in Vorarlberg eine Wärmepumpe einbauen will, braucht dafür ab Samstag keine Baugenehmigung mehr. Das hat die Landesregierung nun beschlossen. Damit wird der Einbau in oder an Häusern einfacher. Es müssen aber nach wie vor die Abstandsvorgaben und der Lärmschutz eingehalten werden. Im Nationalrat hält Finanzminister Martha Bauer heute seine Budgetrede und er stellt damit das Doppelbudget für die nächsten beiden Jahre vor. Über 5 Milliarden Euro will die Dreierregierung insgesamt einsparen. Angesichts von 130 Milliarden Euro Ausgaben des Staats ein überschaubarer Betrag, meinen Kritiker. Und noch die gute Nachricht aus Vorarlberg oder zumindest für alle Altdacher. Das öffentliche Klo im Gemeindeamt ist wieder offen. Nach einer kurzen Umbauphase steht die WC-Anlage ab sofort wieder allen Bürgern zur Verfügung. Das steht auf der Gemeinde-Homepage täglich von 8 bis 20 Uhr.
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10: Wir schauen zu nach Feldkirch am Dom, da hat es 12 Grad, 10 in Schwarzenberg und 12 in Lochau. Heute eher wieder die lange Hose, wir schaffen es nicht über die 15 Grad hinaus, dazu regnet es immer wieder, in den Bergen kommt sogar ein bisschen Schnee runter, am Nachmittag wird es dann trockener. Morgen Donnerstag, da zeigt sich die Sonne wieder öfter, es geht ein bisschen bergauf in den Bergen, kann es aber ab und zu regnen.
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11: Auf den Straßen läuft's aktuell, kein Stau im Ländle. Über 5 Minuten, gute Fahrt weiterhin.
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10: Ja, und wer heute auf die Heizung im Auto verzichten kann, dem heizt jetzt Alex Warren ein. Fever Dream, ideal für den Start in den Tag. Einer der besten aktuellen Hits.
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3 nach 7, guten Morgen miteinander am Telefonalwerk. Der nächste Arbeitstag steht vor euch vor der Tür. Bei uns reicht aber sogar schon eine Minute für 1.000 Euro. Wir

0: Ist auch heute wieder mit euch bei der 1000-Euro-Minute.
1: Ja, jeden Morgen um 20 vor 8 stellen wir euch 10 Fragen. Alles, was ihr tut, die richtig in einer Minute beantworten. Schafft ihr das, gehören euch die 1000-Euro Cash und den Jackpot. Fast geknackt hätte gestern schon die Caro aus Klaus. Wie viele Seiten hat ein Oktagon?
2: 8.
1: Das waren die 10 Fragen.
0: Ja, du bist auf jeden Fall durch, aber... Leider, liebe Caroline, war eine Frage falsch.
1: Ja, nur eine.
0: Es gibt
2: du hast eigentlich die Kontinente,
0: ja,
2: oder?
0: 7 Kontinente.
1: Es sind 7.
0: Und du hast leider 8 gesagt.
1: Ah,
0: das heißt, für dich gibt es aber trotzdem 90 Euro. Herzlichen Glückwunsch.
2: Super, danke.
0: Und ihr meldet euch jetzt ganz einfach an für die 1000-Euro-Minute auf Antenne Vorarlberg.at. Nächste Spielrunde um 20 vor 8.

0: 10 nach 7, guten Morgen.
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0: Und ihr entscheidet, welcher Hit am Ende der Show um 20 vor 9 heute läuft bei uns. Und was hast du vorhin im Werte gesagt?
2: 50 Grad und steht in Bergen.
0: Oh, deswegen mein Vorschlag heute: Vanilla Ice mit Ice Ice Baby.
2: Ah.
0: So ein genialer Hit.
2: Ja, der Hit ist schon gut, aber trotzdem will man heute das Gegenteil beweisen. Und zwar mit Ab in den Süden. Buddy, mein Vorschlag.
0: Es passt jetzt nicht.
3: In den Süden.
0: Es passt nicht.
2: Doch, wir müssen ab. Wir müssen ab in den Süden.
0: Eis, Eis, Baby. In der Berg schneit es ja sogar ab, nicht schon, oder? Also zum Glück entscheidet ihr, stimmt mit ab jetzt in der Antenne Vorarlberg Instagram Story und schickt Sprachnachrichten rein ins Studio.

0: 20 nach 7, hi. Antenne Vorarlberg hier. Und unser Team, das wartet gerade mit leckerem Frühstück in Bürs auf euch. Mhm. 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
8: Wir schauen zu euch nach Thüringen beim Montiola-Weiher, da hat es 11 Grad, 9 in Übersachsen und 12 in Bregenz. Heute Mittwoch ist quasi der Tiefpunkt der Woche. Den ganzen Tag begleiten uns viele Wolken, die bringen immer wieder Regenschauer. Und in den Bergen, da schneit sogar zeitweise hier. Mehr als 15 Grad gehen sich heute nicht aus. Morgen Donnerstag, da wird es schon freundlicher, Sonne schaut immer wieder raus. In den Bergen schafft man es nicht ganz ohne Regen.
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9: Es läuft nach wie vor auf den Straßen im Ländle. Immer noch kein Stau über 5 Minuten. Wir wünschen gute und sichere Fahrt.
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9: Ja, einen schönen guten
10: Hi.
9: Morgen. Anschnallen im Auto, gleich quiz das ganze Land wieder bei der 1.000-Euro-Minute mit.
10: Wer schafft es in einer Minute, 10 Fragen richtig zu beantworten, dann gehören 1.000 Euro euch. Nächste Spielrunde in 12 Minuten.
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0: einen schönen guten Morgen.
1: Hey.
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0: Ja, und da entscheidet ihr, wer das Rennen macht. Welcher Hit läuft um 20 vor 9?
1: Dina, ganz sicher nicht.
0: Moin. 10. Juni, 15 Grad, das passt doch perfekt. Vanilla Ice, Ice Ice Baby.
1: Ja, der Song ist ja nix gibt's, der Song. Aber wir wohnen Sommer, Sonne, gute Laune. Deswegen Buddy, bitte. Kannst du nicht sagen, dass der keine gute Laune macht?
0: Ja, der andere macht auch super Laune und er passt besser, weil es heute eis kalt ist, Baby. Oder?
1: Und ich will ab in den Süden.
0: Welcher Hit läuft am Ende der Show? Stimmt jetzt mit ab in der Antenne Vorarlberg Instagram Story und schickt gern Sprachnachrichten rein ins Studio. Die große Entscheidung dann um 20 vor 9.

0: 7:39 Uhr. Guten Morgen.
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0: Ab sofort quizzen wir mit euch jeden Morgen hier um 7:40 Uhr. Das Spiel ist mega einfach. Wir stellen euch 10 Fragen. Ihr habt 60 Sekunden Zeit, um diese zu beantworten. Und wenn ihr alle Fragen richtig beantwortet habt, dann schenken wir euch 1000 Euro. Wenn ihr nicht alle 10 Fragen richtig habt, gibt's als Trostpreis für jede einzelne richtige Antwort 10 Euro. Soweit mal die Spielregeln. Und Quizmasterin Chiara, jetzt übergebe ich an die.
2: Ja, wir spielen heute mit der lieben Ines. Guten Morgen.
3: Hi, Morgen.
2: So, hast du die Spielregeln soweit verstanden? Wenn du mit einer Frage nicht weiterkommst, dann kannst du weiter sagen. Und wenn Zeit nur übrig ist am Schluss, kommen wir wieder drauf zurück, okay?
3: Ja, das passt.
2: Ja, perfekt. Liebe Ines, dann starten jetzt deine 60 Sekunden. Wie heißt Marios Bruder bei Nintendo?
3: Luigi.
2: Von welcher Band ist Bohemian Rhapsody?
3: Weiter.
2: Wie heißt der Schauspieler von Wolverine?
3: Weiter.
2: Welche Jahreszeit folgt auf den Sommer?
3: Herbst.
2: Wie viele Nullen hat eine Million?
3: Weiter.
2: Welche Firma produziert das iPhone?
3: Apple.
2: Welches Getränk wird traditionell aus Wacholder hergestellt?
3: Weiter.
2: Was bedeutet das G in GPS?
3: Weiter.
2: Wer war der erste Präsident der USA?
0: Ui.
2: Simon, du bist der Schiedsrichter.
0: Ja, ich muss jetzt mal durchziehen.
2: Ja, wir sind nämlich gar nicht zu einer 10 Fragen.
0: Nein, wir haben 9 Fragen gestellt und davon hast du 1, 2, 3 Fragen richtig beantwortet. Das heißt, es gibt 30 Euro für dich.
3: Ach ja, wenigstens
2: deppert. Sehr.
0: Hätte ich auch gesehen, oder?
3: Ja, mal, das passt ja.
0: Wir gehen auf die Frage hin, wo du weiter gesehen hast. Also Bohemian Rhapsody ist für Queen. Der Schauspieler von Wolverine heißt Hugh Jackman. Eine Million hat 6 Nullen. Das Getränk aus Wacholder ist der Gin. Das G in GPS steht für Global oder Global. Und der erste Präsident von USA war der George Washington.
3: Ja.
0: Ja, vielleicht schafft ihr ja morgen alle 10 Fragen richtig.

7.48 Uhr. Guten Morgen mit George Ezra. Der macht jetzt gute Laune euch allen auf dem Weg in die Arbeit. Anyone for you. Schöne

0: 10 vor 8 bei euch läuft Antenne Vorarlberg. Einen schönen guten Morgen.
1: Ja, gleich beginnt die 8-Uhr-Schicht. Und wir schicken euch die fein sanfte Stimme von Ellie Goulding mit auf die Arbeit. Ein Hammer-Zehner. Aus den 20ern dabei Star-DJ David Guetta und die entspannten Töne von One Republic. Und natürlich sind die besten aktuellen Hits am Start. Kamerad macht immer gute Laune. Be mine, gleich um kurz vor 8.
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3: Es ist 5 vor 8.
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4: Mit Tom Flachsang, guten Morgen. In Vorarlberg könnten schon bald Konzerte und andere Kulturangebote wegfallen. Und zwar, wenn bei den Förderungen eingespart wird. Davor warnt jetzt die Initiative Kult für. Das Poolbar-Festival etwa arbeitet schon jetzt so kostengünstig wie möglich, rechnet Veranstalter Herwig Bauer vor.
5: Ich habe ganz einfach zum Beispiel unser Festival ChatGPT gefragt, was ist notwendig, um das auf Fürst stellen. Und da ist tatsächlich rausgekommen, dass man das 6-fache vom Budget braucht, um das zu machen, was wir machen.
4: Und deshalb machen viele Kulturbetriebe jetzt deutlich, dass sie keine weiteren Einsparmöglichkeiten mehr haben, so der Poolbar-Chef. Wegen der ID Austria ist momentan ganz schön was los bei den Behörden. Viele wollen nämlich ihre ID Austria am Handy erneuern. In den großen Städten, in Wien zum Beispiel, gibt es erst im August wieder freie Termine. Die Bezirkshauptmannschaften in Vorarlberg können aber binnen 2 Wochen schon helfen, die ID zu verlängern oder auch auszustellen. Wer in Vorarlberg eine Wärmepumpe einbauen will, braucht dafür ab Samstag keine Baugenehmigung mehr. Das hat die Landesregierung nun beschlossen. Damit wird der Einbau in oder an Häusern einfacher. Es müssen aber nach wie vor die Abstandsvorgaben und der Lärmschutz eingehalten werden. Und noch eine gute Nachricht aus Vorarlberg, zumindest für alle Fußballfans im Ländle. Denn die Bundesliga-Heimspiele der Altacher und Lustenauer bekommen eine spannende Neuerung. Ende Juli startet ja schon die neue Saison. Und zwar muss der VAR, also der Videoschiri, bei kritischen Entscheidungen die Videos nun auch auf der Anzeigetafel im Stadion zeigen und übers Mikrofon erklären, warum er wie entschieden hat.
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6: Wir messen 12 Grad in Bregenz bei der Pfänderbahn, 10 in Sonntag und 11 in Bezau. Und auch heute ist der Regenschirm treuer Begleiter. Es regnet immer wieder. In den Bergen kommen sogar ein paar Flocken runter hier. Tiefpunkt der Woche. Mehr als 15 Grad gehen sich nicht aus. Morgen Donnerstag wird es schon ein Stück besser. Die Sonne zeigt sich öfter, wechselt sich mit den Wolken ab. In den Bergen wird es noch ab und zu nass.
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3: Es stockt ordentlich und zwar in Lautrach bei der Achbackkreuzung von Hart kommend. Da dauert es laut der Antenne Vorarlberg Echtzeitmessung bereits 12 Minuten länger. Ansonsten auch noch ziemlich viel Stau gerade in Dornbirn vom Zentrum kommend Richtung Dornbirner Messebackkreuzung und alle anderen Staus im Ländle seit in unter 10 Minuten durch. Gute Fahrt weiterhin.
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3: Ja, guten Morgen. Hi. Heute bestimmt ihr die Playlist beim Antenne Vorarlberg Titelkampf. Oh. Welcher Song läuft um 20 vor 9? Ich hoffe, Eis Baby bei dem Kälteeinbruch.
6: Oder wir sind positiver mit Ab in den Süden, weil wir die Hitze

0: 5 nach 8. Antenne Vorarlberg hier. Guten Morgen.
1: Ja, kennt ihr das? Auf einmal tauchen Probleme im Alltag auf, von denen ihr gar nicht wusstet, dass die überhaupt existieren.
0: Was ist denn wieder?
1: Ich kann im Erdgeschoss nicht schlafen. Also, ihr wisst ja, wir sind umgezogen und das erste Mal bin ich draufgekommen, in meinem ganzen Leben habe ich jetzt ein Schlafzimmer im Erdgeschoss. Und wenn man da das Fenster aufmacht, und das liebe ich in der Nacht, das ist man schon so halb irgendwie auf dem Gästeparkplatz bei uns. Also klar, es ist schon ein bisschen ums Eck. Aber wenn halt immer mit dem Auto herfahrt, Ausstieg, das hört man richtig gut. Musst du zugehen, oder?
0: Ja, man hört schon, aber was ist jetzt das Problem?
1: Ja, ich weiß nicht, dass wir so auf selber Höhe sind, alle. Ja.
0: Echt?
1: Und wenn dann halt, ich hab dann immer Angst, dass, also ich, immer mit einem Auge bin ich so beim Fenster so. Ist da schon nichts, Alter? Es ist brutal, oder?
0: Ja.
1: Also ich hoffe, ich werde wieder noch dran.
0: Ja, ich denke schon. Aber weißt du, wie man das nennt? Die Probleme, die auf einmal auftauchen?
1: Nein.
0: Erwachsen sie.
1: Das stimmt ja auch mal.

0: 12 nach 8. Hi. Guten Morgen.
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0: Welcher Song macht das Rennen heute? Ihr entscheidet, was am Ende der Show läuft. Mein Vorschlag: Ice Ice Baby von Vanilla Ice.
2: Ja, der Song ist nicht schlecht.
0: Ja, der passt auch heute. 10. Juni bitte, 15 Grad nur. Was würde denn momentan bitte besser passen?
2: Ja, vielleicht Buddy.
3: Und ich sag,
2: weil wir wollen eine kleine Gegenwirkung. Wir brauchen Sonne durchs Radio.
0: Ja, aber das fühlt sich falsch an heute, Chiara.
2: Wir müssen gute Laune machen. Ich bin jetzt schon gut drauf, nur weil ich den Schnipsel gehört habe.
0: Ja, aber Eis als Baby bin ich auch gut drauf.
2: Nicht so gut wie bei Ab in den Süden.
0: Auf jeden Fall.
2: Gar kein Schwetter.
0: Welcher Hit soll um 20 vor 9 laufen? Ihr entscheidet. Schickt Sprachnachrichten rein ins Studio und stimmt jetzt mit ab in unserer Antenne Vorarlberg Instagram Story.

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11: Wir schauen nach Hart. Am Hafen, da hat es 12 Grad, 11 in Lingenau und 12 bei euch in Frastanz. Heute eher wieder die lange Hose. Wir schaffen es nicht über die 15 Grad hinaus. Dazu regnet es auch immer wieder. In den Bergen, da kommen sogar Schneeflocken runter. Nachmittag wird es trockener. Morgen Donnerstag, da zeigt sich die Sonne wieder. Es geht ein bisschen bergauf. In den Bergen kann es aber ab und zu regnen.
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12: Auf den Straßen sieht es mittlerweile ziemlich gut aus. Ein Stau noch über 10 Minuten in Feldkirch bei der Bärenkreuzung. Laut der Antenne Vorarlberg Echtzeitmessung dauert es von Frastanz kommen eine Viertelstunde länger. Wir wünschen gute und sichere Fahrt.
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13: Hi.
12: Ja, welcher Hit macht das Rennen heute beim Antenne Vorarlberg Titelkampf? Ihr entscheidet, was in 12 Minuten läuft.
13: Ab in den Süden, bei dem Sauwetter bitte.
12: Nein. Ice Ice Baby, das passt doch doch perfekt dazu. Schickt jetzt noch eure Sprachnachricht rein ins Studio und die Entscheidung hört ihr dann um 20 vor 9.
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0: Antenne Bayerische. Guten Morgen. Und morgen kommen wir alle im Trikot zur Arbeit. Diesen Tag haben wir vorhin kurzerhand mal ins Leben gerufen.
1: Um einfach auf unter.
0: Den Komm im Trikot zur Arbeit Tag. Denn morgen startet endlich die Fußball-WM 2026.
1: Meinst du, kannst jetzt schlafen?
0: Nein. Zu nervös. Aber morgen stehe ich dann garantiert im neuen Österreich-Dress im Studio. Habe ich mir extra letzte Woche noch gekauft und ich freue mich einfach wahnsinnig.
1: Ja, und weil wir draufgekommen sind, dass ja jeder so irgendwie sein Lieblingsverein, Lieblingsland hat, komme ich trotzdem morgen im Italien-Dress hierher.
0: Ja.
1: Ich weiß, Sie sind nicht dabei.
0: Nein, zum dritten Mal schon nicht.
1: Ja, ich weiß. Aber trotzdem, mein Opa kommt von Sardinien. Wir machen das immer so. Ich kann nicht anders. Fertig.
0: Ja, perfekt. Passt. Und ihr zieht deswegen einfach auch euer Lieblingstrikot an, für das euer Herz schlägt. Eishockeyverein, Handball, Pipapo. Und schickt uns dann ein Foto. Wir feiern morgen den Komm im Trikot.

0: Jetzt geht's. Guten Morgen.
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2: Hui.
0: Ihr habt den ganzen Morgen mitdiskutiert, mit abgestimmt, welcher Song soll jetzt laufen. Mein Wunsch, es hat heute nämlich nur 15 Grad draußen und deswegen Ice, Ice Baby von Vanilla Ice.
2: Ja, ich glaube, wir sind uns alle einig, der Song ist natürlich cool, aber wir brauchen Hitze-Vibes. Ab in den Süden, Buddy! Ab in den Süden. Ja, Simon.
0: So, jetzt sind wir gespannt.
2: Ja, wir sind gespannt. Mhm. Ach, und es sind halt jetzt fast 70%, gell?
0: Für?
2: Buddy, ab in den Süden!
0: Okay, passt, gib mir geschlagen.
2: Lass mal ein Stück gewonnen, ist ja nur fair,
0: 70,
2: oder?
0: 30.

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5: Warnung der Initiative Kult für, worauf Sie heute aufmerksam machen. Das erfahrt ihr in 20 Sekunden in den Antenne Vorarlberg Nachrichten.
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5: Es ist 8:55.
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7: Mit Tom Flachsen, ein schöner Vormittag. Wenn Kulturförderungen wegfallen, wird's in Vorarlberg bald weniger Konzerte, Museen und auch weniger Arbeitsplätze geben. Davor warnt jetzt die Initiative Kult für.

0: Der Kostendruck ist jetzt schon enorm, sagt uns der Chef vom Poolbar-Festival, der Herwig Bauer.
1: Ich weiß ja selber, wie es ist, wenn man irgendeine Agentur beauftragt, etwas professionell zu machen. Das kostet ein Mördergeld, weil einfach jeder sich Geld verdienen muss. Lustigerweise soll das nur im Kulturbereich anders sein. Da sollen alle freiwillig schuften wie die Blöde.
0: Hintergrund der Initiative sind die Sparmaßnahmen der Stadt Feldkirch. Die Kulturbetriebe fürchten weitere Sparmaßnahmen von Land und Bund. Passend dazu stellt im Nationalrat heute Finanzminister Martha Bauer das neue Doppelbudget vor. Über 5 Milliarden Euro will die Regierung einsparen. Angesichts von 130 Milliarden Euro an Staatsausgaben ein überschaubarer Betrag, kritisiert der ehemalige Budget-Sektionschef Gerhard Steger.
2: Ja, das Budget ist der Versuch, sich bis zur nächsten Wahl hinüberzuretten und die schmerzlichen Maßnahmen nicht durchführen zu müssen.
0: Alle Details dann ab 10 Uhr, da beginnt die Nationalratssitzung. Luftwärmepumpen brauchen in Vorarlberg keine Baubewilligung mehr. Das gilt ab Samstag, teilt die Landesregierung mit. Abstands- und Lärmschutzregeln müssen aber weiter eingehalten werden. Und noch die gute Nachricht aus Vorarlberg. In Altach ist das öffentliche Klo im Gemeindeamt fixfertig umgebaut. Die WC-Anlage steht also allen wieder offen, wie gewohnt kostenlos und das täglich von 8 bis 20 Uhr.
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5: Schönen Vormittag, zeug nach Bludenz. 9 Grad sind es da am Nepomuk-Brunnen, 11 messen in Langen bei der Pfarrkirche und 12 Grad in Meiningen beim Gemeindeamt. Heute heißt es nochmal Augen zu und durch. Es geht grau, kühl und nass mit vielen Regenschauern durch den Mittwoch. Mehr als 15 Grad sind heute nicht mehr drin. Morgen schaut es dann für alle Sonnenanbeter wieder besser aus. Der Regen lässt nach, Sonne und Wolken teilen sich den Himmel. Es wird auch gleich wieder wärmer mit bis zu 20 Grad. Auch der Freitag schaut recht schön aus mit viel Sonne. Am Samstag wird es dann aber schon wieder etwas wechselhafter.
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5: Schön, dass ihr mit uns aufs Ländle fahrt. Auf den Straßen ist soweit alles in Ordnung. Es gibt keine Staus über 5 Minuten. Wir wünschen euch eine gute und sichere Weiterfahrt.
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5: Hallo am Mittwoch. Es sind richtig krasse News, die ich gleich für euch habe. Diesen Workshop gibt's normal nur in großen Städten wie Wien, Mailand oder Berlin. Und jetzt hat er auch den Weg ins Ländle gefunden. Was ich euch in 9 Minuten erzähle, das wird sich vor allem unter den Mädels wie ein Lauffeuer verbreiten. Ja, mit Aufmerksamkeit an sich reißen kennt sich Bibi Rexha ja auch bestens aus. Sie hat eine brandneue Single rausgehauen. Pop Recycling vom Feinsten mit 90s Sound von Faithless und New Religion. Einer

0: Dieser neue Workshop erobert gerade unser Ländle.
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0: In Dornbirn ist seit kurzem etwas entstanden, das es so sonst nur in Großstadtmetropolen gibt. Andrea, du bist Geschäftsführerin von der Firma RTC in Dornbirn und machst ganz besondere Träume wahr. Was passiert denn da bei dir?
3: RTC ist ein kreatives Studio, in dem die Teilnehmerinnen ihre eigene Designer-Ledertasche aus echtem Leder gestalten und anfertigen können.
0: Wow, wie toll klingt das bitte. Wie funktioniert das? Also kriegt das jeder her oder braucht man da Vorkenntnisse?
3: Also man sollte online reservieren. Mhm. Dort sucht man aus die Wunschmodelle. Dann vor Ort wählen die Teilnehmerinnen ihre Materialien und Farben der Tasche aus. Danach wird die Tasche Schritt für Schritt unter Anleitung erstellt, individuell verziert. Man braucht keine Vorkenntnisse, das ist wichtig. Das Nähen übernehmen wir, es ist also kinderleicht.
0: Oh, da schlagen jetzt viele Mädelsherzen höher. Kommt man da in Gruppen bei euch vorbei oder kann man das auch alleine buchen?
3: Unsere Workshops sind für alle offen, mhm. Mit Freundinnen oder mit Freunden oder als Gruppe könnte man auch kommen. So Gruppengröße ist auf maximal 6 Personen begrenzt, damit wir jeden individuell begleiten können.
0: Ich stelle mir super cool vor, auch so als Geburtstagsgeschenk. Oder vielleicht ein Tipp für die Männer, die ihre Frau mal mit einer ganz besonderen Überraschung überraschen wollen. RTC mit Y am Schluss geschrieben, ist ein neues DIY-Studio im Gewerbepark Fischbach in Dornbirn, in dem man ganz einfach Schritt für Schritt zu eurer eigenen coolen Designertasche kommt. Alle Infos findet ihr online auf unserer Homepage.
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0: Heute gibt's einen verdammt guten Grund, sich ganz, ganz früh auf die Couch zu verkrümeln mit Snacks, dem Lieblingsdrink und einer Kuscheldecke. Michael Jacksons Biopic ist endlich auf den Streaming-Plattformen verfügbar. Ja, für alle, die es wie ich verpasst haben, ins Kino zum Gehen, wird's jetzt daheim gemütlich und da wird schön in die Röhre geschaut. Das Biopic erzählt nämlich die ganze krasse Geschichte vom größten Popstar aller Zeiten mit seinen ganzen Rekorden, den Wahnsinnsauftritten und den Momenten, mit denen er einfach Musikgeschichte geschrieben hat. Ja, draußen Regen, drinnen Filmabend, besser geht's doch gar nicht. Und bis dahin verkürzen wir euch hier die Wartezeit mit unseren 30 Minuten Musik nonstop. Die starten auch gleich richtig groß durch mit Handtricks und Golden hier auf Antenne Vorarlberg.
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0: falls heute schon genug über Termine, Mails und To-Do-Listen geredet worden ist, dann lehnt euch doch gleich einfach für ein paar Minuten zurück. Genießt eure Lieblingshits hier von Antenne Vorarlberg. Justin Timberlake bringt mit Mirrors gleich einen der ganz, ganz großen Pop-Hits aus den 10ern zurück. Danach liefert Luis Capaldi seine wunderschöne Herzschmerzballade aus den 20ern Forget Me. Und mit Leonie und Don't Worry gibt's auch einen der besten aktuellen Hits dazu. Perfekt für einen Vormittag, der ein bisschen mehr Leichtigkeit vertragen kann. Bei uns bekommt er mehr Musik, mehr Vielfalt, alles gleich um kurz vor 10 nach den Antenne Vorarlberg Nachrichten.
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0: ist 5 vor 10.
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2: Mit Tom Flax. In wenigen Minuten stellt Finanzminister Martha Bauer im Nationalrat sein Budget für die Jahre 2027 und 2028 vor. Über 5 Milliarden Euro will die Regierung insgesamt einsparen. Viel zu wenig, kritisiert der ehemalige Budget-Sektionschef Gerhard Steger.
3: Mit einem so komplexen und überbordenden Staat werden wir die Budgetprobleme nicht lösen. Das heißt, diese Überlappungen der Zuständigkeiten, alles mal neu in den Ländern, müssen wir wirklich angehen. Und das traut sich niemand, weil die Landeshauptleute halt in der politischen Realität stärker sind als die Bundesregierung.
2: Auch bei den Pensionen im Gesundheits- und Pflegebereich bräuchte es dringend Reformen, meint Steger. Die Betriebe in Vorarlberg sollen künftig 5 Millionen Euro weniger zahlen. Die Wirtschaftskammer plant dafür eine schrittweise Senkung der Kammerumlage 2, voll wirksam ab dem Jahr 2030, wie der Kammerpräsident Vorarlbergs Karl-Heinz Kopf meint. Das ÖFB-Team wird heute im Teamcamp in Santa Barbara ein internes Testmatch austragen, nachdem die ursprünglich geplante WM-Generalprobe gegen Guatemala abgesagt werden musste. Morgen zum WM-Eröffnungsspiel haben Österreichs Kicker dann einen Tag Pause. Und noch die gute Nachricht aus Vorarlberg. Die Polizei in Bregenz lädt ein zum Quatschen. Heute Nachmittag bei einem gemeinsamen Café in der Archsiedlung. Alles bewusst in ganz lockerer Atmosphäre stehen da die Einsatzkräfte für Gespräche bereit. Von 14 bis 16 Uhr in der Wohnanlage im Braxenweg.
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4: Hallo, zu euch nach Feldkirch. Beim Palais Lichtenstein sind es aktuell 12 Grad. 12 messen wir auch in Schwarzach bei der Mittelschule und 11 Grad haben wir in Sulz beim Mehrzwecksaal. Der Regenschirm bleibt heute unser bester Freund. Grau, nass und kühl geht's durch Mittwoch. Die Temperaturen bleiben bei maximal 15 Grad hängen. Morgen schaut die Welt dann schon wieder bunter aus. Da meldet sich die Sonne zurück. Der Regen verzieht sich. Es wird auch gleich wärmer mit bis zu 20 Grad. Der Freitag liefert uns dann auch eine große Portion Sonnenschein. Am Samstag ziehen dann aber wieder vereinzelt Regenschauer mit durch.
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4: Heiz euch auf die Straßen. Der Verkehr rollt durchs Ländle, aber alles entspannt. Es gibt keine Staus über 5 Minuten. Kommt gut und sicher ans Ziel.
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4: Diese Firma schafft es, dass wir täglich überall auf der Welt mit ihren Produkten in Berührung kommen. Welches Unternehmen aus dem Ländle hier weltweit in der oberen Liga mitmischt, das erfahrt ihr gleich in 9 Minuten. Leonie hat es auch zu einem der größten Musikexports Deutschlands geschafft. Sie produziert Singles wie die Wolken zurzeit Regentropfen über dem Ländle. Hier ist jetzt Don't Worry, einer der besten aktuellen Hits für euren Mittwoch.

0: Mit den Produkten dieser Vorarlberger Firma ist die ganze Welt schon einmal in Berührung gekommen.
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0: Jeden Tag greifen Millionen Menschen nach einem Produkt aus Vorarlberg und sie wissen es nicht einmal. Gerald Boss vom Verkauf bei der Firma Feigle in Hart. Wo passiert denn das zum Beispiel?
2: Ja, eigentlich ganz oft, wenn der nächstes Mal zum Beispiel in Urlaub fahren und wir stand auf der Rolltreppe oder ihr sind schlussendlich auf dem Weg zum Flugzeug noch kurz im Bus und müssen euch kurz an der Halteschlaufe festheben. Denn wir haben da sogar ein Produkt für uns in der Hand und können uns was verändern.
0: Und wenn uns da eine Sache über euer Unternehmen verraten darfst, die fast keiner weiß, was wäre denn das?
2: Ja, jeder hat schon mal online etwas bestellt, ob es zugibt oder nicht. Und diese Bestellung ist dann über ein größeres Paketverteilzentrum abgewickelt worden. Und darunter waren zahlreiche von unserer blauen Roller verbaut und somit gibt es einen direkten Bezug zu unseren Produkten.
0: Und genau solche Geschichten aus dem Ländle zeigen uns, wie viel Stück Vorarlberg in der ganzen Welt steckt.
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0: 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Und bei uns reicht morgen früh schon eine Minute, um das Geld abzustauben. Nennt sich bei uns die 1.000-Euro-Minute bei den Starks am Morgen. 10 Fragen gilt es hier in 60 Sekunden zu beantworten. Wenn ihr die richtigen Antworten raushaut, dann gehört das Geld ohne Wenn und Aber euch. Guter Deal, oder? Probiert's aus, zockt mit und meldet euch gleich auf Antenne Vorarlberger Team mit an. Die nächste Chance gibt's dann schon morgen früh um 20 vor 8 hier auf Antenne Vorarlberg. Wir setzen jetzt hier erstmal auf Entspannung mit unseren 30 Minuten Musik am Stück und die starten gleich in Kürze mit Hitmaschine Taylor Swift und Opalite.
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0: schon Wochenmitte. Schön, dass Sie bei uns sind.
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0: Morgen startet die Beats and Beers Saison 2026. Genießt Sommerstimmung pur mit Live-Musik am Sparkassenplatz in Bludenz. Los geht's um 18 Uhr. Der Eintritt ist frei. Am Freitag wird in der Feldkircher Innenstadt geshoppt, bis es dunkel wird. Beim Dämmershopping haben über 60 Geschäfte bis 21 Uhr für euch geöffnet. Dabei gibt's viele Aktionen, Rabatte und sogar DJs an mehreren Standorten. Shopping mit Musik erlebt auch am Freitag in Götzis am Garnmarkt. Bei Mode und Musik erwarten euch von 18 bis 21 Uhr Live-Musik und die aktuellsten Modetrends. Wer die 80er, 90er und 2000er liebt, der geht am Freitag ins alte Hallenbad in Feldkirch. Da werden ab 20 Uhr die größten Hits aus 3 Jahrzehnten aufgelegt und gefeiert. Und on top bekommt auch noch gratis Leuchtstäbe für das besondere Feeling dazu. Am Freitag ist Familientag beim Bregenzer Frühlingsfest. Das heißt, es gibt nicht nur Volksfeststimmung, coole Fahrgeschäfte und Action in Bregenz, sondern auch ermäßigte Preise. Das Frühlingsfest läuft noch bis Sonntag. Und am Samstag wird es in Bregenz auch noch richtig sportlich beim Bodensee-Frauenlauf. Am Zieleinlauf wartet unser Antenne Vorarlberg-DJ mit richtig cooler Mucke auf euch. Es gibt ein buntes Rahmenprogramm und eine lässige Afterparty. Meldet euch dafür online an auf w3-sports.com.
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2: 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Es ist 5:05.
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3: Mit Tom Flachs. Im Nationalrat hält Finanzminister Matterbauer gerade seine Budgetrede und stellt damit sein Doppelbudget für die nächsten beiden Jahre vor.
4: Budgetsanierung macht kein Vergnügen, aber sie ist notwendig.
3: Ja, insgesamt 5 Milliarden Euro soll gespart werden. Und da wird unter anderem bei den Pensionen, beim Klimaschutz oder auch beim Kulturbudget gekürzt, war schon im Vorfeld zu hören. Wir in Österreich müssen umdenken und dürfen Wasser nicht mehr als bedenkenlos genutzte Ressource sehen. Das sagen jetzt Forscher der TU Wien, der Uni Graz und der Universität für Bodenkultur. In den letzten 15 Jahren gingen die Grundwasserpegelstände im Schnitt um 30 bis sogar 50 cm

0: zurück. Landwirtschaftsminister Totschnig will nun ein Wasserentnahmeregister starten. Luftwärmepumpen brauchen in Vorarlberg keine Baugenehmigung mehr. Das gilt ab Samstag, teilt die Landesregierung mit. Abstands- und Lärmeschutzregeln aber müssen weiter eingehalten werden. Und die gute Nachricht aus Vorarlberg. Der Bodensee ist der zweitbeliebteste See in ganz Europa. Eine Schweizer Online-Plattform verglich über 30 große Gewässer, wie viele Hashtags auf Insta, TikTok und Google Anfragen die haben. Und da wurde nur noch der Como-See in Italien ein kleines Stückchen besser bewertet.
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3: Hallihallo nach Bludenz. Da sind es 12 Grad beim Wallblum, 7 Mess mein Buch beim Gemeindeamt und 11 Grad in Frastanz beim Kloster Letzehof. Draußen kriegen wir heute Herbst-Vibes serviert mit dichten Wolken, Regen und nur maximal 15 Grad verbringen wir da unseren Mittwoch. Lange geht's aber nicht mehr so weiter. Morgen schon zeigt sich die Sonne. Damit wird es dann auch gleich etwas wärmer mit bis zu 20 Grad. Auch am Freitag ist richtig schönes Wetter im Anmarsch. Der Samstag wird wieder etwas wechselhafter mit kurzen Schauern, Sonne und Wolken im Wechsel.
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3: Schön, dass ihr mit uns aus Ländle unterwegs seid. Und schön ist auch der Blick auf die Straßen. Es gibt aktuell keine Verzögerungen unterwegs. Wir wünschen euch eine gute und sichere Weiterfahrt.

0: Sandra Tassig.
1: Ist das ein genialer Lifehack oder der absolute Tiefpunkt unserer Gesellschaft? Instagram hat jetzt eine kostenpflichtige Funktion eingeführt, die gerade für richtig viel Kopfschütteln sorgt. Entscheidet in 9 Minuten selbst, ob ihr es genial oder vielleicht auch sogar völlig absurd findet. Zur Sparte Oberaffen. Geil gehört auf jeden Fall die brandneue Single von Ray Dalton mit Blood Running. Ich feiere seinen neuen Song. Er ist einer der besten Akteure. Jetzt höre ich.

0: Wer von euch hat noch nie heimlich nach dem Ex oder dem Crush auf Instagram gesucht? Eben. Und genau diese Menschen hat Instagram jetzt als neue Zielgruppe entdeckt. Einen schönen Mittwoch mit Antenne Vorarlberg. Es gibt ab sofort ein neues Abo, das euren Namen aus der Story-Liste verschwinden lässt. Das heißt, ihr schaut die Story an und die andere Person erfährt nichts davon. Instagram Plus heißt das Ganze, kostet 3,5 Euro im Monat. Und genau da wird es jetzt kritisch. Erst macht Instagram uns jahrelang neugierig auf das Leben anderer Menschen und jetzt verkaufen sie uns sogar die Möglichkeit dabei, unentdeckt zu bleiben. Ich weiß ja nicht. Vielleicht bin ich altmodisch, aber wenn ich 3,5 Euro im Monat übrig habe, dann investiere ich das lieber in etwas, was wirklich glücklich macht. Schokolade zum Beispiel.
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0: jetzt mal ganz ehrlich, wie viel von dem, was ihr jeden Tag macht, ist wirklich wichtig? Schöner Mittwoch mit Antenne Vorarlberg. Habt ihr schon mal was von der 80-20-Regel gehört? Die sagt nämlich, oft entstehen 80% vom Ergebnis nur durch 20% vom Einsatz. Also ein Beispiel, von 10 möglichen Aufgaben auf eurer Liste sind vielleicht wirklich nur 2 oder 3 entscheidend und die machen dann den Unterschied. Der Rest hält euch zwar beschäftigt, bringt aber deutlich weniger. Deshalb schauen viele erfolgreiche Leute zuerst auf die Aufgaben mit der größten Wirkung und nicht auf die längste To-Do-Liste. Probiert's einfach heute mal aus. Ich wünsche euch viel Erfolg dabei. Und die nächste Aufgabe, die ist jetzt denkbar einfach. Die Musik genießen. Und die gibt's bei uns in Hülle und Fülle. In unseren 30 Minuten Musik am Stück starten gleich in Kürze mit David Guetta und Gone, Gone, Gone hier auf Antenne Vorarlberg.
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12: Hier ist Antenne Fallberg am Mittwoch. Mit uns seid ihr sofort informiert, wenn was passiert. Auf der 14 Richtung Tirol steht bei der Abfahrt Brandnertal ein defekter LKW. Einsatzfahrzeuge sind vor Ort. Bitte fahrt ihr ganz besonders vorsichtig.
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0: es möglich wäre, Stimmung mit Musik zu verschicken, dann kommt gleich ein richtig starkes Paket auf euch zu. Aus den Sehnern steht Pharrell Williams mit Happy in den Startlöchern. Das ist vermutlich einer der wenigen Songs, bei dem schon der Titel richtig gute Laune macht. Danach übernehmen Shawn Mendes und Camila Cabello mit einem 20er Latin Pop Hit das Kommando. Da habt ihr 3 Minuten Sommerfeeling for free. Und frech, schnell und unmöglich zu ignorieren ist dann obendrauf noch Ray mit einem der besten aktuellen Hits. Ich freue mich sehr auf ihren verrückten Pop-Hit Where is my husband? Das ist mehr Musik, mehr Vielfalt hier auf Antenne Vorarlberg. Alles gleich um 11:45 bei euch.
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19: Es ist 5 vor 12.
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7: Mit Tom Flachs. Die Zeiten sind ernst. Das sagt heute Finanzminister Matterbauer in seiner Budgetrede, in der er das Doppelbudget der Regierung vorgestellt hat. Insgesamt rund 5 Milliarden Euro sollen in den nächsten beiden Jahren eingespart werden.
2: Nach Berechnungen des Fiskalrats belasten die nicht gegenfinanzierten Steuersenkungen und Ausgabenerhöhungen der Vorgängerregierung unser Budget im Jahr 2028 noch immer mit 15 Milliarden Euro. Danke für nichts.
7: Gekürzt wird unter anderem bei den Pensionen, dem Klimaschutz und im Kulturbereich. Mehr Geld hingegen gibt's für Verteidigung und Bildung. Die Betriebe in Vorarlberg sollen künftig 5 Millionen weniger zahlen. Die Wirtschaftskammer plant dafür eine schrittweise Senkung der Kammerumlage 2, wie Präsident Karl-Heinz Kopf in einer Aussendung festhält. Bis 2030 sollen die Maßnahmen alle wirken und die Betriebe davon profitieren. Im Fall der toten Frau vom Bodensee ist jetzt das Untersuchungsergebnis da. Die 24-Jährige war vor 10 Tagen von einer Fähre gestürzt. Wenig später wurde sie tot im Bodensee gefunden. Nach der Obduktion ist für die Polizei nun klar, dass kein Fremdverschulden vorliegt. Dennoch wird in dem Fall weiter ermittelt, um herauszufinden, was genau passierte.

0: Und noch die gute Nachricht aus Vorarlberg. Die Polizei in Bregenz lädt ein zum Quatschen. Heute Nachmittag bei einem gemeinsamen Café in der Achsiedlung, alles bewusst in ganz lockerer Atmosphäre, stehen da die Einsatzkräfte für Gespräche bereit. Von 14 bis 16 Uhr in der Wohnanlage im Praxenweg.
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3: Hallo zu euch nach Dornbirn. 12 Grad sind es da bei der Messe, 11 Messen in Fraxen beim Lädele und 12 in Göfis beim Frühmesshaus. Heute haben sich die Regenwolken über dem Ländle breit gemacht. Dazwischen gibt es auch mal längere trockene Pausen. Es bleibt aber sehr frisch bei maximal 15 Grad. Morgen wird es dann wieder bunter im Ländle. Der Regen lässt nach, Sonne und Wolken teilen sich den Himmel. Es wird auch gleich wärmer mit bis zu 20 Grad. Am Freitag geht es dann auch mit viel Sonnenschein weiter. Und der Samstag wird dann wieder unbeständiger und wechselhafter.
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3: Sehr schöner Blick auf die Straßen. Aktuell ist alles im grünen Bereich. Kommt gut und sicher ans Ziel.
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3: Was würden unsere Kinder in der Schule ändern, wenn sie Direktor oder Direktorin wären? Gestern hat uns die 3 Jahre der Volksschule Oberau in Felkirch im Studio besucht und die Mädels und Jungs haben da schon ganz genaue Vorstellungen, wie so ein Schultag frischen und neuen Pep bekommt. Ihre kreativen Antworten gibt's hier gleich in 9 Minuten. Davor machen wir eure Mittagspause jetzt zum Erlebnis mit einem der besten aktuellen Hits. Ray erobert gerade weltweit die Charts mit Where is my husband? Ein richtig geiler Song für mehr Power zwischendurch.

0: Wir sind auch happy, wenn ihr zu uns ins Studio kommt.
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0: Ich hab's als Kind geliebt, wenn wir mit der Schule einen Ausflug gemacht haben. Ihr auch? Dann schaut doch auch bei uns im Schwarzach im Radiostudio vorbei. Bei uns erlebt der Radio hautnah mit einer richtig coolen Führung durch unsere Räume. Ihr erfahrt hier, wie unsere Songs in die Playlist kommen. Ihr habt die Chance, uns Moderatoren mit euren Fragen zu löchern. Es gibt was zu essen und als Highlight steht er dann auch selber vom Mikro. Gestern haben die Jungs und Mädels der 2 Jahre aus der Volksschule Obau in Feckig bei uns vorbeigeschaut und stellt euch vor, was die in der Schule einführen würden, wenn sie Direktor oder Direktorin wären.
2: Ich würde anstatt normale Stühle, würde ich Massagestühle hinmachen.
3: Ich würde bestimmt eine Stunde Pause.
4: Annabelle, Eis und Vanessa dürfen mich für 24 Stunden schminken.
5: Ich würde den ganzen Tag halt Sport machen.
6: Dass wir im Sport nur Ringen tun.
7: Ich würde ein Schwimmbad mit einer riesigen Rutsche in der Klasse einbauen.
8: Also ich würde machen, dass alle Kinder das machen dürften, was sie wollen.
9: Dass wir in Mathe Eiskugeln zählen und dann alle aufessen.
10: Dass es ein Fach gibt für Videospiele.
11: Ich würde ändern, dass es in der Schule Tiere gibt, dass man sie streicheln kann.
12: Dass man dann jede 10 Tage irgendwo an das hinfliegen kann.
13: Also ich würde eine Stunde Sport haben. Dann 2 Stunden lernen, dann Pause und dann Freizeit.
14: Eine Voltigierhalle machen.
0: Boah, also bei euch werdet ihr noch gerne in der Schule, gell? Richtig coole Ideen mit dabei. Und ihr besucht uns hoffentlich auch noch. Meldet euch jetzt gleich auf Antenne Vorarlberg.at mit an. Wir freuen uns schon auf euch.
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Hier ist Antenne Fallberg am Mittwoch mit uns, also sofort informiert, wenn was passiert. Wir schauen auf die A14 Richtung Tirol. Achtung, auf Höhe Ausfahrt Bludenz-Büss. Da steht ein LKW mit einer Panne auf der rechten Spur. Links geht's ganz langsam vorbei. Die Polizei ist vor Ort. Fahrt bitte besonders vorsichtig. Dankeschön, Mike aus Fußach, fürs Melden.

0: Der Mittag ist manchmal wie so ein Smartphone-Akku. Gegen 1 Uhr läuft alles noch rund, aber ein bisschen nachladen schadet definitiv nicht. Genau dafür haben wir gleich die passende Musik. Adam Lambert schickt mit Ghost Town einen Zehner vorbei, der auch Jahre später noch ein richtig gutes Gefühl auslöst. Danach wird's poppig und auch peppig mit einem 20er von Clocklock und Someone Else. Und mit Michael Schulte schießt unser Energielevel gleich wieder in die Höhe mit einem der besten aktuellen Hits. Er hat genau die perfekte Mischung aus Gefühl und positiven Vibes in 5 AM. Freut euch auf mehr Musik, mehr Vielfalt, gleich um 12:45 nach den Antenne Fallberg Nachrichten.
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13: Die Bundesregierung will 5 Milliarden Euro einsparen. Wo es dafür Kürzungen geben soll, das erfahrt ihr in 25 Sekunden in den Antenne Vorarlberg Nachrichten.
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13: Es ist 5 vor 1.
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17: Mit Robin Leiner. Rund 5 Milliarden Euro will die Bundesregierung in den kommenden beiden Jahren einsparen. Dafür kürzt sie unter anderem bei den Pensionen, beim Klimaschutz und im Kulturbereich. Für Verteidigung und Bildung gibt es dagegen mehr Geld. Das hat Finanzminister Martha Bauer heute in seiner Budgetrede vorgestellt. Dabei hat er auch die Kürzungen bei den Uni-Budgets verteidigt, denn ein Rektor verdient oft mehr als der Bundespräsident, sagt er. In ganz Österreich werden immer weniger neue Wohnungen gebaut. In Vorarlberg ist die sogenannte Wohnbaurate dabei noch am höchsten, zeigen aktuelle Daten der Statistik Austria. Hier werden im Schnitt knapp 9 Wohnungen pro 1.000 Einwohner gebaut. Das sind rund 3 mehr als im österreichweiten Schnitt. Trotzdem macht die Opposition im Land Druck, denn für sie ist dieser Wert viel zu niedrig. Vor allem, weil Vorarlberg bei den Sozialwohnungen österreichweit am schlechtesten dasteht. Die Betriebe in Vorarlberg sollen künftig 5 Millionen Euro weniger zahlen. Die Wirtschaftskammer plant dafür eine schrittweise Senkung der Kammerumlage 2, teilt Präsident Karl-Heinz Kopf in einer Aussendung mit. Bis 2030 sollen die Maßnahmen wirken und die Betriebe entlasten. Und die gute Nachricht aus Vorarlberg: Der Bodensee ist der zweitbeliebteste See in ganz Europa. Eine Schweizer Online-Plattform hat über 30 große Seen verglichen und mal geschaut, wie viele Posts es online dazu gibt und wie viele Google-Anfragen. Und nur der Comer-See in Italien war noch beliebter.
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13: Liebe Grüße zu euch nach Feldkirch. 13 Grad sind es aber der Schottenburg, 11 Messmann Eichenberg an der Ruine Ruckburg und 12 Grad in Geisauber der Sportanlage Rheinblick. Heute heißt noch einmal Augen zu und durch. Es geht grau, kühl und nass mit vielen Regenschauern durch den Mittwoch. Mehr als 15 Grad sind heute nicht mehr drin. Morgen schaut es dann für alle Sonnenanbeter wieder besser aus. Der Regen lässt nach, Sonne und Wolken.

0: Wolken teilen sich dann den Himmel. Es wird auch gleich wieder wärmer mit bis zu 20 Grad. Auch der Freitag schaut recht schön aus mit viel Sonne. Am Samstag wird es dann aber schon wieder etwas wechselhafter.
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0: Achtung bitte, in Dornbirn-Schwefel, Höhe Mömax Möbelhaus, ist ein Unfall passiert. Die Polizei ist vor Ort und regelt aktuell den Verkehr. Es gibt nur einspurig die Möglichkeit vorbeizukommen. Rechnet hier also mit Stau- und Wartezeiten oder umfahrt das Gebiet großräumig. Laut unserer Echtzeitmessung verliert er hier bereits bis zu 11 Minuten in Fahrtrichtung Kreisverkehr Dornbirn-Nord. Sonst ist alles in Ordnung, kommt gut und sicher ans Ziel.

0: ist Sandra Tassig.
1: Er ist kleiner als eine 2-Euro-Münze, kann aber zu einem riesengroßen Problem im Ländle werden. Warum das Land Vorarlberg jetzt appelliert, die Augen unbedingt offen zu halten, das erfahrt ihr hier gleich in 9 Minuten. Lasst auch gern die Ohren offen, der nächste Song klingt für euch nämlich gleich wie eine richtig schöne Wellnessbehandlung. Hier ist Michael Schulte mit 5 AM,

0: aus wie ein ganz normaler Käfer, löst aber gerade eine richtige Fahndung im Ländle aus. Einen schönen Mittwoch mit Antenne Vorarlberg. Letztes Jahr ist der Japankäfer zum ersten Mal in Österreich entdeckt worden und das ausgerechnet bei uns in Hörbranz. Und wenn der sich jetzt weiter ausbreitet, dann haben wir ein richtiges Problem. Für uns Menschen ist er zwar harmlos, aber dafür macht er den Pflanzen so richtig zu schaffen. Er frisst sich durch Obstbäume, durch Felder, durch Gärten und durch Grünflächen. Mehr als 400 Pflanzenarten stehen da auf seiner Liste. Und das Gemeine dran, er kann natürlich auch unbemerkt mitreisen, im Auto, im Gepäck oder auch über die Pflanzen. Ihr erkennt ihn an seinem metallisch grünen Kopf. Er hat kupferfarbene Flügel und weiße Haarbüscheln am Hinterleib. Und genau deshalb heißt es jetzt, Augen auf, wenn er im Garten unterwegs seid, am Parkplatz steht, beim Ausflug oder beim nächsten Griff zur Gießkanne unterwegs seid. Falls euch so ein Käfer auffällt, dann bitte nicht einfach weitergehen. Macht ihr möglich ein Foto. Handy haben wir eh meistens immer mit dabei und meldet euren Fund dann beim Land Vorarlberg.
1: Und hier kommt wieder was Neues fürs

0: jetzt mal ganz ehrlich, so überrascht zu werden ist schon was Feines. Vor allem dann, wenn es am frühen Morgen schon etwas zum Essen gibt. Schöner Mittwoch mit Antenne Vorarlberg. Und genau deshalb stehen die Starks on Tour morgen wieder mit einem Frühstückspaket für euch bereit. Um 7 Uhr macht unser Team Station in Eck beim Dorfzentrum. Und ihr fahrt einfach vorbei, lasst die Fenster beim Auto runter, krallt euch euer gratis Frühstück und startet dann mit einem richtig fetten Grinser in den Tag durch. Jetzt gibt's aber erstmal das, was wir am besten können. Gute Musik. Wir schicken euch in den nächsten 30 Minuten Musik ohne Unterbrechung. Und da geht's gleich los mit Felix Jen und Pride hier auf Antenne Vorarlberg.
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0: Kleiner Spoiler vorab. Stillsitzen wird in der nächsten halben Stunde richtig schwierig hier auf Antenne Vorarlberg. Gleich gibt's eine 10er-Hymne von Macklemore für alle, die einen richtigen Energiepush brauchen. Can't Hold Us ist da schon für euch bestellt. Danach liefert Olivia Rodrigo wohl den frechsten Ohrwurm der 20er mit Good For You und mit einem der besten Aktien-Hits. Habt ihr gleich das Gefühl, als wäre irgendwo spontane Gartenparty gestartet. Miles Smith und Stay If You Wanna Dance eröffnet gleich die 14-Uhr-Stunde nach den Antenne Vorarlberg-Nachrichten. Das ist mehr Musik, mehr Vielfalt.
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11: Es ist 5 vor 2.
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12: Mit Robin Leiner. Rund 5 Milliarden Euro will die Bundesregierung in den kommenden beiden Jahren einsparen. So will sie das Defizit von zuletzt 4,2% auf unter 3% drücken. Finanzminister Marterbauer sagt heute zum Ziel des Budgets:
13: Stabile Staatsfinanzen, die Eindämmung der hohen Lebenshaltungskosten, sinkende Arbeitslosigkeit und ein Rückgang der Treibhausgasemissionen.
12: Die Wirtschaftsforscher von WIFO und IHS zweifeln aber daran, dass das auch gelingen wird. Sie rechnen auch 2028 noch mit einem Minus von über 3%. In ganz Österreich werden immer weniger neue Wohnungen gebaut. In Vorarlberg ist die sogenannte Wohnbaurate dabei noch am höchsten, zeigen aktuelle Daten der Statistik Austria. Hier werden im Schnitt knapp 9 Wohnungen pro 1.000 Einwohner gebaut. Das sind rund 3 mehr als im österreichweiten Schnitt. Mit dem Pinguin Cup ist jetzt in Bregenz ein ganz besonderer Schwimmbewerb zu Ende gegangen. Damit haben die Kinder einen ersten lockeren Zugang zum Rettungsschwimmen bekommen. David Hahn vom Jugendrotkreuz Vorarlberg erklärt, wie der Bewerb abläuft.
14: Wir haben die 3. und die 4. Volksschulklasse. Staffel besteht aus 6 Kindern. Wir haben insgesamt circa 25 Staffeln.
12: Am Ende gewinnt aber nicht das schnellste Kind. Stattdessen wird die Durchschnittszeit ausgerechnet und Sieger wird das Team, das am nächsten drankommt. Und noch eine gute Nachricht aus Vorarlberg kommt aus Rankweil. Der Kindergarten Montfort hat jetzt eine neue Spürnasenecke. Die Kinder können da spielerisch die Welt von Mathe, Informatik, Naturwissenschaften und Technik entdecken. Dafür gibt es auch spezielle Forschertische und die kommen bisher richtig gut an.
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11: Grüße zu euch nach Thüringen an den Lindenplatz. Da sind es 12 Grad, 11 bei euch in Buch und 13 in Dornbirn. Heute seht ihr keine Sonne, dafür gibt's Regen und Wolken. Der 3-Tage-Trend. Donnerstag gibt's wieder Sonnenschein. Zwar ein Kombi mit Wolken, aber meistens trocken bei bis zu 20 Grad. Freitag wieder grau mit Regenschauern. Und ins Wochenende geht's mit Sonne und bis zu 29 Grad.
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11: Kurz und knackig, freie Fahrt. Ihr kommt ohne Warten durchs Ländle. Gute Fahrt weiterhin.
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11: Hey ihr Lieben, jetzt heißt's Schichtwechsel. Die Frühschicht geht in den Feierabend und die Spät-

Schönen Mittag auf Antenne Vorarlberg. 1000 Euro in nur 60 Sekunden. 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Und so funktioniert's. Ihr bekommt 10 Fragen und habt eine Minute Zeit, sie fehlerfrei zu beantworten. Schafft ihr das, gibt's 1000 Euro von uns geschenkt. 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

0: Frühstücken. Kaffee 1, 2 und 3 sind schon getrunken. Wir sorgen jetzt für die nächste Portion. Energie mit den besten Hits aus den letzten Jahrzehnten. Der Party-Hit aus den 10ern. Safe wart ihr auch auf dem Dancefloor. Macklemore mit Can't Hold Us. Aus den 20ern gibt's 1,80 pure Power. Leonie mit Remedy. Und einer der stärksten aktuellen Hits liefert euch gleich den nächsten Energieschub. Miles Smith mit Stay If You Wanna Dance. Das ist Vielfalt auf Antenne Vorarlberg.
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7: Es ist 5 vor 3.
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8: Mit Robin Leiner. Rund 5 Milliarden Euro will die Bundesregierung in den kommenden beiden Jahren einsparen. So will sie das Defizit von zuletzt 4,2% auf unter 3% drücken. Die Wirtschaftsforscher von WIFO und IHS zweifeln aber daran, dass das gelingen wird. Sie rechnen auch 2028 noch mit einem Minus von über 3%. Nachdem im Bezirk Bregenz wieder die Krankheit Rindertuberkulose nachgewiesen wurde, ist jetzt klar, dass es keinen größeren Ausbruch gab. Bei einer Kuh gab es den Verdacht auf die Krankheit, auch eine zweite hatte einen auffälligen Test. Eine genauere Untersuchung hat aber gezeigt, dass das Tier gesund war. Sicherheitshalber bleibt der Betrieb dennoch monatelang gesperrt und die Kühe werden nochmal untersucht. Beim Dornbirner SV wurde jetzt schon zum 8. Mal eingebrochen. Die Täter haben bei dem Fußballverein auch schon Fenster zerstört und einen ganzen Tresor gestohlen, berichtet Vorarlberg Online. Auch Getränke und Süßigkeiten wurden schon geklaut. Inzwischen liegt der Schaden bei rund 5.000 Euro. Der Verein bittet deshalb um Hinweise. Die letzten Einbrüche gab es am Wochenende. Und die gute Nachricht aus Vorarlberg: 7 junge Steinbock-Kitze sind im Wildpark Feldkirch heuer bisher auf die Welt gekommen. Ein kleines Steinbock-Mädchen ist jetzt wohl das letzte der Saison. Und auch bei den anderen Tieren gibt es jede Menge Nachwuchs.
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7: Hey nach Schwarzenberg, bei euch sind es 11 Grad, 12 in Feldkirch und auch 12 bei euch in Nützidas an der Burgruine Sonnenberg. Heute heißt es Regenjacke an, viele Wolken und höchstens 15 Grad. Die nächsten drei Tage sehen dann so aus. Donnerstag kommt die Sonne wieder öfter vorbei, ein paar Wolken sind am Start, meist bleibt es aber trocken bei maximal 20 Grad. Freitag wird es wieder grauer, dazu immer wieder Regen und am Samstag gibt es zuerst Wolken, dann wird es sonnig warm.
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7: Hey auf die Straßen, da sieht's gut aus. Über 5 Minuten geht's nur in Lauterach an der Aachparkkreuzung von Hart kommt. 6 Minuten mehr. Gut

0: gute und sichere Fahrt euch.
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0: Hey zu euch an den Hausitisch. Der Schultag ist geschafft. Jetzt warten die Hausaufgaben. Nervig, aber mit der richtigen Musik im Ohr geht alles viel, viel leichter. Wenn Hits schreiben ein Schulfach wäre, würde Kamrat ganz entspannt die Eins absahen. Hier ist Be Mine, der perfekte Soundtrack für euren Hausi-Wahnsinn.

0: Frau.
1: Hey, ihr hört Antenne Vorarlberg. Zwei Superstars, ein Ziel. Den Dancefloor übernehmen. Jennifer Lopez und David Guetta haben genau das gemacht. J-Lo ist eigentlich schon ein komplettes Showpaket für sich. Die singt, tanzt und schauspielert. Aber zusammen mit DJ David Guetta wird daraus einfach noch mehr Power. Ihre Stimme auf seinen Beats klingt nach Sommer, Club und durchgetanzten Nächten. Heißer Anwärter für den Sound des Sommers. Save Me Tonight, neu auf Antenne.

0: Schönen Mittag auf Antenne Vorarlberg. 2 Milliarden Dollar. So viel liegen bei Sängerin Taylor Swift auf dem Bankkonto. Das ist crazy. Damit hat sie ihr Vermögen in nur 2 Jahren verdoppelt. Und ist, by the way, die reichste Musikerin der Welt. Bei uns ist sie jetzt auch die Nummer 1. 30 Minuten Musik am Stück auf Antenne Vorarlberg starten gleich mit Taylor Swift und ihrem Mega-Hit Opelite.
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1: Morgen startet die Beats and Beer Saison 2026. Das ist Sommerstimmung pur mit Live-Musik in Pludenz am Sparkassenplatz. Los geht's um 18 Uhr, der Eintritt ist frei. Shoppen, bis es dunkel wird. Am Freitag ist in der Feldkircher Innenstadt Dämmer-Shopping. Über 60 Geschäfte haben bis 21 Uhr für euch auf. Es gibt auch viele Aktionen, Rabatte und DJs. Shoppen mit Musik gibt's am Freitag in Götzis am Gartenmarkt. Bei Mode und Musik. Von 18 bis 21 Uhr warten auf euch Live-Musik und aktuelle Modetrends. Wer die 80er, 90er und 2000er liebt, geht am Freitag ins alte Hallenbad in Feldkirch. Da gibt's ab 20 Uhr die größten Hits aus 3 Jahrzehnten. On top gibt's gratis Leuchtstäbe für alle. Am Freitag ist Familientag beim Bregenzer Frühlingsfest. Das heißt, für euch gibt's ermäßigte Preise, Volksfeststimmung und jede Menge Spaß. Das Frühlingsfest läuft noch bis Sonntag. Und am Samstag ist Bregenz sportlich. Beim Bodensee Frauenlauf. 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Ihr könnt euch dafür noch anmelden auf b3-sport.com.
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12: Es ist 5 vor 4.
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13: Mit Robin Leiner. In ganz Österreich werden immer weniger neue Wohnungen gebaut. In Vorarlberg ist die sogenannte Wohnbaurate dabei noch am höchsten, zeigen aktuelle Daten der Statistik Austria. Hier werden im Schnitt knapp 9 Wohnungen pro 1000 Einwohner gebaut. Das sind rund 3 mehr als im österreichweiten Schnitt. Für die Opposition im Land geht der Wohnbau aber viel zu langsam voran, vor allem bei Sozialwohnungen. Denn hier schneidet Vorarlberg österreichweit am schlechtesten ab. Nachdem im Bezirk Bregenz wieder die Krankheit Rindertuberkulose nachgewiesen wurde, ist jetzt klar, dass es keinen größeren Ausbruch gab. Bei einer Kuh gab es den Verdacht auf die Krankheit, auch eine zweite hatte einen auffälligen Test. Eine genauere Untersuchung hat aber gezeigt, dass das Tier gesund war. Sicherheitshalber bleibt der Betrieb dennoch monatelang gesperrt und die Kühe werden nochmal untersucht. Im Insolvenzverfahren rund um Signa-Gründer René Benko muss seine Ehefrau Nathalie jetzt 2 Millionen Euro bezahlen. Das Geld hatte Benko ihr angeblich als Unterhalt überwiesen. Das Landesgericht Innsbruck ordnet die Zahlung aber anders ein. Deshalb muss das Geld jetzt in die Insolvenzmasse. Das Urteil muss noch bestätigt werden. Und die gute Nachricht aus Vorarlberg. Mit dem Pinguin Cup gab es heute in Bregenz einen ganz besonderen Schwimmbewerb für Volks- und Sonderschulen. Was daran besonders ist, erklärt David Hahn vom Jugendrotkreuz Vorarlberg.
14: Bei uns geht es nicht darum, dass das Kind gewinnt, das am besten schwimmen kann, sondern es wird der Mittelwert gewinnen. Also es wird der Mittelwert ausgerechnet von allen Staffeln, die antreten. Und das ist dann das Siegerteam, der am nächsten an das reinkommt.
13: Die Kinder haben so auch einen ersten spielerischen Zugang zum Rettungsschwimmen bekommen.
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12: Wir messen 10 Grad in Buch, 12 bei euch in Bludenz und 9 sind es in Riefensberg beim Golfplatz. Heute ist perfektes Gummistiefelwetter. Die Sonne versteckt sich hinter dicken Wolken und immer wieder zieht Regen durch. So geht's weiter. Donnerstag wird's freundlicher. Sonne und Wolken wechseln sich ab. Dazu bleibt's meist trocken bei maximal 20 Grad. Freitag zeigt sich wieder von seiner grauen Seite, inklusive Regenschauern. Und am Samstag endlich wieder Sonne und bis zu 29 Grad.
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12: Hey auf die Straßen. Es staut sich auf der Wallgaustraße zwischen Geis und Bludesch in beide Richtungen. Bis zu 9 Minuten sind es da in Richtung Bludesch. Und rund um die Bärenkreuzung in Feldkirch geht es wie immer etwas länger. Bis zu 9 Minuten sind es da. Ansonsten keine größeren Staus im Ländle. Gute und sichere Fahrt euch.
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12: Schönen Mittwoch. Platz 1 weltweit. Ein Grammy und sogar ein Oscar. Das ist dreimal Gold für Handtricks. Ich

weiß nicht, wie ihr das seht, aber ich glaube fast, die haben das schon mit dem Songtitel manifestiert. Golden. Und der Hit kann noch mehr als Preise abräumen. Zum Beispiel richtig gute Laune verbreiten.

und regnerisch draußen. Bei dem Wetter würdet ihr euch am liebsten nach drin verkriechen und in die Kuscheldecke einrollen. Geht aber leider nicht immer, vor allem wenn der Job euch raus in den Regen schickt. Also an alle, die draußen arbeiten, Gärtner, Straßenbauer, Landwirte oder Dachdecker, danke fürs Durchziehen. Wir versuchen euch jetzt ein bisschen aufzuwärmen. Und wenn das jemand kann, dann Benson Boone. Beautiful Things auf Antenne Vorarlberg. 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

0: To-Do-Liste wird kürzer, der Stapel auf dem Schreibtisch kleiner und der Feierabend rückt näher. 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Gleich 30 Minuten Musik am Stück auf Antenne Vorarlberg. Den ersten Motivationskick liefert Ray Dalton mit Blood Running.
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1: Hey nach Dünns, bei euch an der Alten Mühle sind es 10 Grad, 10 auch in Wildstein und 12 bei euch in Bregenz. Die Badetasche könnt ihr erstmal in der Ecke liegen lassen. Morgen am Donnerstag zwar mehr Sonne und bis zu 20 Grad, aber Wolken und Schauer bleiben noch. Freitag schon wieder grauer Himmel und Samstag feiert die Badesaison ihr Comeback. Bis zu 29 Grad im Ländle.
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1: Heizt euch in das Lenkrad. Es staut sich auf der Walgaustraße zwischen Geis und Bludesch in beide Richtungen bis zu 9 Minuten. Und rund um die Bärenkreuzung in Feldkirch geht's wie immer etwas länger. Bis zu 11 Minuten sind's da. Gute und sichere Fahrt euch.
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0: Hey ins Ländle, draußen eher so Schirm auf, Stimmung runter. Aber nicht mit uns. Wir lassen jetzt Hits regnen. Wir legen für euch auf Avicii, Wake Me Up. Dann lassen wir die Sonne scheinen, Sunroof, der Sommerhit der 20er. Und weil es auf Antenne Vorarlberg natürlich auch die besten aktuellen Hits gibt, Alex Warren mit Fever Dream. Und zack, euch wird wieder warm.
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4: Ein See aus Vorarlberg hat es auf Siegertreppchen einer Schweizer Online-Plattform geschafft. Welcher See das Rennen gemacht hat, hört ihr gleich in den News.
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4: Es ist 5:05.
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7: Mit Robin Leiner. Der Sparplan der Regierung kostet einen durchschnittlichen Haushalt knapp 280 Euro im Jahr. Das hat das gewerkschaftsnahe Momentum-Institut jetzt ausgerechnet. Am stärksten leiden ärmere Haushalte und die untere Mittelschicht unter den Einsparungen, heißt es weiter. Finanzminister Matterbauer hat heute in seiner Budgetrede vorgestellt, wie die Regierung in den kommenden beiden Jahren 5 Milliarden Euro einsparen will. In ganz Österreich werden zu wenig neue Wohnungen gebaut. Im vergangenen Jahr wurden erneut weniger Wohnungen genehmigt, zeigen Daten der Statistik Austria. Vorarlberg baut im Verhältnis zur Bevölkerung zwar am meisten, aber vor allem an Sozialwohnungen fehlt es weiter. Das kritisiert die Opposition heute. Denn in Vorarlberg ist der Anteil an Sozialwohnungen österreichweit am niedrigsten. Im Bezirk Bregenz gibt es doch keinen neuen Ausbruch der Krankheit Rindertuberkulose. Bei einer Kuh hatte es den Verdacht gegeben und auch eine zweite hatte einen auffälligen Test. Die gründlichere Untersuchung hat jetzt aber gezeigt, das Tier war gesund. Der Betrieb bleibt dennoch vorsichtshalber monatelang gesperrt. Die Krankheit wird nur sehr selten auf Menschen übertragen, für Kühe ist sie aber sehr gefährlich. Und die gute Nachricht aus Vorarlberg: Der Bodensee ist der zweitbeliebteste See in ganz Europa. Eine Schweizer Online-Plattform hat über 30 große Seen verglichen und mal geschaut, wie viele Posts es online dazu gibt und wie viele Google-Anfragen. Nur der Comer-See in Italien war noch beliebter.
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4: 3x12 Grad in Frastanz, in Fußach und auch in Dornbirn beim Roten Haus. Heute müsst ihr auf die Sonne verzichten. Stattdessen gibt's jede Menge Wolken und immer wieder Regen. Der Ausblick auf die nächsten drei Tage. Donnerstag zeigt sich die Sonne wieder öfter. Ein paar Wolken sind mit dabei bei bis zu 20 Grad. Der Freitag wieder grau in grau. Und pünktlich zum Wochenende wird's richtig schön. Viel Sonne und bis zu 29 Grad.
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4: Hey auf die Straßen. Auf der Walgaustraße zwischen Geis und Pudesch staut es sich in beide Richtungen. Bis zu 15 Minuten. Sonst geht's überall in unter 10 Minuten durch. Gute Fahrt in euren Feierabend.

0: Hier ist Pia Sophie.
1: Ole, ole, ole. Halbzeit der Woche. Und die zweite Hälfte wird mindestens genauso stark gespielt. Da geht noch einiges. Ich stelle euch Alex Warren in den Sturm. Der macht mehr Hits als so mancher Stürmer Tore. Fever Dream.

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21: Hey zu euch nach Hittisau ans Sägewerk, da sind es 10 Grad, 11 in Koblach und auch 11 in Pludenz. Heute ist die Regenjacke im Dauereinsatz, viele Wolken sind am Start. Die nächsten 3 Tage ist alles mit dabei. Donnerstag Sonne und Wolken, meistens bleibt es trocken bei maximal 20 Grad. Freitag wird es wieder grauer, dazu immer wieder Regen und am Samstag gibt es zuerst Wolken, dann Sonne.
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21: Hey an alle Autofahrer, ihr steht auf der Walgaustraße zwischen Geis und Ludesch bis zu 13 Minuten in beide Richtungen. Sonst aber keine Staus über 10 Minuten im Ländle. Gute Fahrt euch.
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0: mit Vielfalt in den Feierabend. Das sind die 10er, 20er und natürlich die besten aktuellen Hits auf Antenne Vorarlberg. Es wird deep mit Adele aus den 10ern. Das Perfect Match aus den 20ern, Kygo und Imagine Dragons, Stars Will Align. Und natürlich ist auch einer der besten aktuellen Hits mit am Start, David Guetta, Teddy Swims, Tones and I, Gone, Gone, Gone. Euer Sound nach der Arbeit.
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7: Es ist 5:05.
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8: Mit Robin Leiner. Der Sparplan der Regierung kostet einen durchschnittlichen Haushalt knapp 280 Euro im Jahr. Das hat das gewerkschaftsnahe Momentum-Institut jetzt ausgerechnet. Chefökonom Oliver Piecek dazu.
9: So hat man die Situation, dass eine Kassiererin einer Supermarktkasse nächstes Jahr wohl bis zu 700 Euro mehr an Abgaben zahlen muss, während der Besitzer des Supermarkts durch die Lohnnebenkostensenkung nächstes Jahr eine millionenschwere Steuersenkung bekommt.
8: Finanzminister Marterbauer hat heute in seiner Budgetrede vorgestellt, wie die Regierung in den kommenden beiden Jahren 5 Milliarden Euro einsparen will. Im Bezirk Bregenz gibt es nach dem Rindertuberkulose-Verdacht jetzt Entwarnung. Nach einem auffälligen Test bei einem Tier hat eine gründlichere Untersuchung gezeigt, dass die Kuh gesund war. Der betroffene Betrieb bleibt dennoch vorsichtshalber monatelang gesperrt. Die Krankheit wird nur sehr selten auf Menschen übertragen, für Kühe ist sie aber sehr gefährlich. Das Regenwetter hat heute über dem Bodensee für ein seltenes Wetterphänomen gesorgt. Private Aufnahmen bei Vorarlberg Online zeigen eine Wasserhose am Nachmittag. Der deutlich sichtbare Luftwirbel war offenbar im Bereich des Bregenzer Sporthafens unterwegs. Wasserhosen kommen am Bodensee zwar immer wieder vor, für Schäden sorgen sie aber selten. Und die gute Nachricht aus Vorarlberg: 7 junge Steinbock-Kitze sind mittlerweile im Wildpark Feldkirch auf die Welt gekommen. Ein kleines Steinbock-Mädchen ist jetzt wohl das letzte der Saison. Und auch bei den anderen Tieren gibt es jede Menge Nachwuchs.
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7: Hey nach Mellau, bei euch am Kindergarten sind es 9 Grad, 11 in Dornbirn und auch 11 in Lauterach. Heute heißt Regen statt Sonnenschein. Wolken und Schauer begleiten euch bis in den Abend. Der 3-Tage-Trend. Donnerstag kommt die Sonne zurück und schafft es immer wieder durch die Wolken bei bis zu 20 Grad. Freitag wird es dann wieder wolkig, aber das Wochenende macht alles wieder gut. Samstag viel Sonne und sommerliche 29 Grad.
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7: Dieser Stau plagt euch schon den ganzen Nachmittag. 14 Minuten extra auf der Wallgaustraße zwischen Geis und Bludesch in beide Richtungen. Und in Feldkirch an der Bärenkreuzung vom Adetzenbergtunnel kommt 12 Minuten mehr. Sonst keine Staus über 10 Minuten. Gute Fahrt noch.

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1: Die Fahrt auf der Rolltreppe oder eine Runde mit den Öffis. Genau da benutzt ihr Produkte der Firma Feigle, ohne es zu wissen. Genau deshalb haben wir bei Made im Ländle für euch ausgecheckt, was Feigle jeden Tag leistet. Hört ihr gleich, jetzt legt David Guetta für euch auf. Gone, gone, gone. Starke Beats für euren

0: Die Produkte dieser Firma nutzen wir täglich, oft ohne es zu bemerken.
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0: Gerald Boss aus dem Vertrieb der Firma Feigle. Wo begegnen uns Feigle-Produkte eigentlich im Alltag?
2: Ja, das ist gut, weil oft merken wir es nicht. Wir werden oft als Hidden Champion bezeichnet. Wenn wir auf einer Fahrtreppe fahren, dann sind unter euch oder dort, wo ihr euch festheben, am Handlauf unsere Produkte zum Finden.
0: Ihr produziert Rollen und Räder für Rolltreppen, aber auch die Halteschlaufen in den Öffis, die sind von euch. Was muss so eine Schlaufe alles aushalten?
2: Ja, die Halteschlaufe sollte gut durchschauen, aber sie muss vor allem Sicherheit bieten. Wir prüfen das ganz genau auf 1500 Newton, das heißt, eine Person mit 150 Kilo kann sich sicher an dieser Halteschlaufe festheben.
0: Die Firma Feigle macht hochwertige Kunststoffprodukte aus Vorarlberg. Oft unbemerkt, aber täglich im Einsatz.
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Liebe Ladies, morgen geht's los mit der Fußball-WM. Und damit ist auch wieder Zeit für diesen einen Satz. Also, wenn ich damals nicht das Knie verletzt hätte, ich wäre safe Profi geworden. Ja, ist klar. Wir gehen rein in 30 Minuten Musik am Stück mit Michael Schulte und einem Titel, der verdächtig nach den Anstoßzeiten der Fußball-WM klingt. 5 a.m., 5 Uhr morgens.

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16: Wir messen knappe 10 Grad in Thüringen beim Lindenplatz, 7 in Buch und 10 in Dornbirn. Der Abend wird noch von Schauern begleitet, in der Nacht verzieht sich der Regen. Die nächsten 3 Tage sehen so aus. Donnerstag gibt's wieder Sonne, zwar in Kombi mit Wolken, aber meistens trocken bei bis zu 20 Grad. Freitag wieder grau mit Regenschauern

0: Und ins Wochenende geht's am Samstag mit Sonne und bis zu 29 Grad.
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0: 9 Minuten Stop and Go auf der Wallgaustraße zwischen Geis und Bludesch in beide Richtungen. Und in Feldkirch an der Bärenkreuzung vom Adetzenbergtunnel kommt 10 Minuten mehr. Viel Geduld euch und gute Fahrt noch.
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2: Morgen startet die Beats & Beer Saison 2026. Das ist Sommerstimmung pur mit Live-Musik in Pludenz am Sparkassenplatz. Los geht's um 18 Uhr, der Eintritt ist frei. Shoppen, bis es dunkel wird. Am Freitag ist in der Feldkircher Innenstadt Dämer-Shopping. Über 60 Geschäfte haben bis 21 Uhr für euch auf. Es gibt auch viele Aktionen, Rabatte und DJs. Shoppen mit Musik gibt's am Freitag in Götzis am Gartenmarkt bei Mode und Musik. Von 18 bis 21 Uhr warten auf euch Live-Musik und aktuelle Modetrends. Wer die 80er, 90er und 2000er liebt, geht am Freitag ins alte Hallenbad in Feldkirch. Da gibt's ab 20 Uhr die größten Hits aus 3 Jahrzehnten. On top gibt's gratis Leuchtstäbe für alle. Am Freitag ist Familientag beim Bregenzer Frühlingsfest. Das heißt, für euch gibt's ermäßigte Preise, Volksfeststimmung und jede Menge Spaß. Das Frühlingsfest läuft noch bis Sonntag. Und am Samstag ist Bregenz sportlich. Beim Bodensee Frauenlauf. Mit Antenne Vorarlberg DJ beim Zieleinlauf, Rahmenprogramm und Afterparty. Ihr könnt euch dafür noch anmelden auf b3-sport.com.
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19: Es ist 5:07.
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20: Mit Robin Leiner. Knapp 280 Euro im Jahr kostet der Sparplan der Regierung einen durchschnittlichen Haushalt. Das hat das gewerkschaftsnahe Momentum-Institut jetzt ausgerechnet. Am stärksten leiden ärmere Haushalte und die untere Mittelschicht unter den Einsparungen, heißt es weiter. Finanzminister Marterbauer hat heute in seiner Budgetrede vorgestellt, wie die Regierung in den kommenden beiden Jahren 5 Milliarden Euro einsparen will. Wirtschaftsforscher von WIFO und IHS gehen aber davon aus,

0: dass der Sparkurs zu locker ist, um die Ziele tatsächlich zu erreichen. Im Bezirk Bregenz gibt es nach dem Rindertuberkulose-Verdacht heute Entwarnung. Bei einer Kuh hatte es den Verdacht auf die Krankheit gegeben und auch bei einer zweiten war ein erster Test auffällig. Die gründlichere Untersuchung hat dann gezeigt, dass die Kuh doch gesund war. Trotzdem bleiben die Tiere vorsichtshalber isoliert und der Betrieb gesperrt. Ein seltenes Wetterphänomen hat am Bodensee heute für Aufsehen gesorgt. Im Bereich des Bregenzer Sporthafens war am Nachmittag eine Wasserhose zu sehen, zeigen private Aufnahmen bei Vorarlberg Online. Wasserhosen kommen am Bodensee zwar immer wieder vor, für Schäden sorgen sie aber selten. Und die gute Nachricht aus Vorarlberg kommt aus Rankweil. Der Kindergarten Montfort hat jetzt eine neue Spürnasenecke. Die Kinder können da spielerisch die Welt von Mathe, Informatik, Naturwissenschaften und Technik entdecken. Dafür gibt es auch spezielle Forschertische und die kommen bisher richtig gut an.
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3: Hi nach Nützidas, bei euch an der Burgruine Sonnenberg sind es 9 Grad, 11 in Feldkirch und 8 in Schwarzenberg. Grauer Himmel, über Nacht macht der Regen dann endlich eine Pause. Die nächsten 3 Tage bleibt es wechselhaft. Morgen am Donnerstag kommt die Sonne zurück, bis zu 20 Grad und hier und da auch Wolken. Freitag wieder grau in grau und Samstag heißt es ab ins Freibad bis zu 29 Grad.
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3: Hey an die Autofahrer. Auf den Straßen rollt es. Keine Staus über 5 Minuten und keine neuen Blitzer. Gute Fahrt noch.

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1: Hey Leute, ab morgen ist WM angesagt. Heute ist also die letzte Chance, nochmal eure Lieblingsserie durchzubingen. Also ab auf die Couch, Decke drüber und einfach abschalten. Mit bester Musik von Bibi Rexha und Fateless. New Religion.

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5: In Thüringen am Lindenplatz messen wir aktuell 10 Grad, 8 Grad in Buch und 11 Grad sind es in Dornbirn. Das Schauerrisiko nimmt jetzt am Abend und in der Nacht immer weiter ab und zwischendurch lockern die Wolken auf, teils gibt es auch ein paar Sonnenstrahlen. Der 3-Tage-Trend: Morgen bekommen wir einen größtenteils freundlichen Sonne-Wolken-Mix, ein paar Schauer sind zwischendurch aber dabei, 20 Grad sind das Maximum. Der Freitag wird wieder grauer und da sind auch wieder mehr Schauer unterwegs. Das Wochenende startet dann wieder deutlich wärmer.
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5: Hey, hinters Lenkrad, die Straßen im Ländle sind frei. Kommt gut und sicher an euer Ziel.
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15: Es ist 7:55.
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16: Mit Alexander Fekonia. Morgen geht es los mit der Fußball-WM. Neben Vorfreude bei den Fans gibt es aber auch einiges an Unmut wegen der US-Einreiseverbote. Speziell der Fall eines abgewiesenen somalischen Schiedsrichters sorgt für heftige Kritik. 39 Staaten stehen auf der Sperrliste, darunter 4 WM-Teilnehmer. Amnesty International nennt die Beschränkungen offen rassistisch. Die FIFA hält sich bedeckt. Kritiker vermuten, man wolle die Amerikaner nicht vergraulen. Die Zeiten sind ernst, die Message heute von Finanzminister Martha Bauer bei seiner Budgetrede. Trotzdem ist er optimistisch, das Defizit in den nächsten Jahren senken zu können. Ganz anders sehen das die Wirtschaftsforscher von WIFO und IHS. Die Opposition nennt das Budget einfach nur ungerecht. Und auch für das gewerkschaftsnahe Momentum-Institut ist klar, es trifft vor allem ärmere Haushalte und die untere Mittelschicht. Anlässlich des heutigen ersten Jahrestags des Amoklaufs am Grazer Borg Dreier Schützengasse hat das Sozialministerium eine Reform des Verbrechensopfergesetzes angekündigt. Opfer von Straftaten und ihre Angehörigen sollen künftig besser unterstützt werden. Unter anderem soll das Schmerzengeld verdoppelt werden. Aktuell erhalten Opfer zwischen 2.000 und 12.000 Euro. Und der Mai war heuer der weltweit zweitwärmste, den es je gegeben hat, zeigen nun Daten des Erdbeobachtungsprogramms Copernicus. In ganz Europa habe es intensive Hitzewellen gegeben, die teils auch zu neuen Temperaturrekorden geführt haben. Auch die Meeresoberflächentemperaturen waren im Mai außergewöhnlich hoch.
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17: In Bludenz am Nepomuk-Brunnen messen wir aktuell 10 Grad, 9 Grad in Langen und 11 Grad in Meiningen. Zum Teil traut

0: Sich die Sonne noch ein kleines bisschen durch die Wolkendecke. Die grauen Wolken nehmen immer weiter ab. Vereinzelt sind aber auch noch ein paar Schauer unterwegs. Der 3-Tage-Trend. Morgen wird's nochmal deutlich freundlicher, aber noch nicht ganz trocken bei höchstens 20 Grad. Der Freitag hat dann nochmal einen nasseren Durchhänger, bevor das Wochenende dann fast schon wieder sommerlich startet.
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0: Von den Straßen im Ländle gibt's gute Nachrichten. Die sind frei. Ihr kommt überall gut durch. Gute Fahrt.
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